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8: Ich bin Moritz Einzel. Das schwarz-rote Bundeskabinett geht heute in Klausur, und zwar in Neu-Hardenberg in Brandenburg. Die SPD-Minister wollen den Hitzeschutz zu einem Hauptthema machen. Außerdem geht es um die Wettbewerbsfähigkeit der deutschen Wirtschaft. Ein Aufbruchssignal erwartet die Bauindustrie. Hauptverbandsgeschäftsführer Müller sagte dem Redaktionsnetzwerk Deutschland, er erwarte eine Standort- und Investitionsstrategie, die zügig und ohne Parteiarithmetik umgesetzt wird. Am 6. September wird in Sachsen-Anhalt ein neuer Landtag gewählt. CDU-Ministerpräsident Schulze hat jetzt Unterstützung vom bayerischen Ministerpräsidenten Söder bekommen. Der sagte in Wernigerode im Harz, er unterstütze Schulze. Es sei in solchen Zeiten einfach gut, einen Ministerpräsidenten zu haben, der von Wirtschaft eine Ahnung hat. Die Pläne der in Umfragen klar führenden AfD seien dagegen das schlimmste wirtschaftliche Schredderprogramm, so Söder. Nach ihrer Südkorea-Reise hält Sachsens Sozialministerin Petra Köpping viele technische Entwicklungen im südkoreanischen Gesundheitswesen für nachahmenswert. Digitalisierung, KI und Robotik werde dort viel selbstverständlicher eingesetzt, erklärte die SPD-Politikerin. Sie habe zum Beispiel Roboter gesehen, die in Pflegeheimen gegen Einsamkeit eingesetzt werden. Man könne sich mit ihnen unterhalten und bekomme auch eine Reaktion, zeigte sich Köpping begeistert. Die USA erhöhen den wirtschaftlichen Druck auf den Iran. Laut Finanzminister Bessent gibt es neue Sanktionen gegen rund 60 Firmen und Personen. Die Strafmaßnahmen beziehen sich auf wichtige Bereiche wie Finanzen, Öl, Technologie und die Schifffahrt. Außerdem forderte Bessent andere Länder auf, sämtliche Wirtschaftsbeziehungen zum Iran abzubrechen. So soll das Regime in Teheran isoliert werden. Im DFB-Pokal sind die großen Überraschungen am Abend ausgeblieben. Regionalligist Halle verlor sein Erstrundenspiel gegen den Bundesligisten Schalke 2:5 nach Verlängerung. Zuvor hatte es Regionalligist Alt-Glienicke gegen den Zweitligisten Wolfsburg noch spannender gemacht. 3:3 nach Verlängerung, 5:6 im Elfmeterschießen, ganz knapp raus. Alt-Glienicke-Torwart Luis Maria Zwick bei Sky.
9: Aus. Ich glaube, wir waren gefühlt stehen, K.O., eine Verlängerung machen, führen dreimal und ja, kriegen es nicht über die Zeit, dann kommen wir ins Elfmeterschießen. Das ist maximal bitter. Ich glaube schon, irgendwie natürlich hatte Wolfsburg viel mehr Chancen, muss man nicht drumherum reden, aber ich glaube, wir haben es irgendwie vom Herzen her mehr verdient, aber sollte nicht sein. Aber ich bin trotzdem wirklich sehr, sehr stolz.
8: Außerdem verlor Drittligist Ferl gegen den Hamburger SV mit 0:3 und Drittligist Würzburg unterlag Köln mit 1:2.
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10: Tiefsttemperaturen zwischen 11 und 7 Grad. Heute im Laufe des Tages zunächst viel Sonnenschein, später mehr Wolken, bis 25 Grad. Morgen wolkig, örtlich Schauer, ebenfalls bis 25 Grad.

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2: Ich bin Moritz Einzel. Zum Ende der Sommerpause kommt die Bundesregierung heute und morgen zu einer Klausurtagung zusammen. Bei dem Treffen im brandenburgischen Neu-Hardenberg soll der Fokus auf der Frage liegen, wie machen wir die Wirtschaft in Deutschland wieder flott. Außerdem soll es um die Konsequenzen aus den Hitzewellen dieses Sommers gehen. Konzern im Krisenmodus. Bei Volkswagen beginnt mit der Betriebsversammlung in der Wolfsburger Zentrale heute eine Serie von außerordentlichen Treffen zwischen Vorstand und Belegschaft. Die Arbeitnehmervertretung hat geladen und verlangt Klarheit von der Konzernführung mit Blick auf angekündigte Sparmaßnahmen. Tausende Stellen und 4 Werke sollen bei Europas größtem Autobauer in Gefahr sein. In den USA kann ein Dekret von Präsident Trump für eine erschwerte Briefwahl erstmal in Kraft treten. Der oberste Gerichtshof hat eine vorläufige Blockade der Pläne aufgehoben. Eine endgültige Entscheidung steht noch aus. Trumps Plan: Es sollen nur noch Bürgerinnen und Bürger per Briefwahl abstimmen können, die auf sogenannten Staatsbürgerschaftslisten stehen. Kritiker vermuten eine gezielte Benachteiligung demokratischer Wähler. Nach ihrer Südkorea-Reise hält Sachsens Sozialministerin Petra Köpping viele technische Entwicklungen im südkoreanischen Gesundheitswesen für nachahmenswert. Digitalisierung, KI und Robotik werde dort viel selbstverständlicher eingesetzt, erklärte die SPD-Politikerin. Sie habe zum Beispiel Roboter gesehen, die in Pflegeheimen gegen Einsamkeit eingesetzt werden. Man könne sich mit ihnen unterhalten und bekomme auch eine Reaktion, zeigte sich Köpping begeistert. Im DFB-Pokal ist Bundesliga-Aufsteiger Schalke 04 eine Runde weiter. Die Gelsenkirchener gewannen ihr Erstrundenspiel beim Fußballregionalligisten Hallescher FC mit 5:2 nach Verlängerung. Zur Halbzeit lag erstmal Halle in Führung, da galt es, einen kühlen Kopf zu bewahren. Schalke-Trainer Miron Muslic bei Sky.
3: Den Kopf ja nicht verlieren, weil es heute schon nochmal richtig laut und richtig intensiv war. Und es gibt ihnen schon nochmal so die zweite, dritte Luft. Aber das haben wir dann hervorragend gemacht in der zweiten Halbzeit. Das Spiel komplett gedreht, um dann in den 90. nochmal das 2:2 zu bekommen. Es war sehr schwierig, aber es ist irgendwie so Schalke. Nichts ist einfach bei uns, aber wir schaffen es immer wieder und ich mag das.
2: Regionalligist Alt-Glienicke scheiterte ganz knapp am Zweitligisten Wolfsburg 8:9 nach Elfmeterschießen. Drittligist Verl unterlag dem Hamburger SV mit 0:3 und Drittligist Würzburg verlor 1:2 gegen Köln.
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4: Tiefstemperaturen zwischen 11 und 7 Grad. Heute im Laufe des Tages zunächst viel Sonnenschein, später mehr Wolken, bis 25 Grad. Morgen wolkig, örtlich Schauer, ebenfalls bis 25 Grad. Übermorgen eine Mischung aus Sonne und Wolken, deutlich wärmer, bis 29 Grad.
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7: Ich bin Moritz Einzel. Guten Morgen. Die politische Sommerpause geht zu Ende. Das schwarz-rote Bundeskabinett geht heute in Klausur, und zwar in Neuhardenberg in Brandenburg. Die SPD-Minister wollen den Hitzeschutz zu einem Hauptthema machen. Außerdem geht es darum, wie die Wettbewerbsfähigkeit der deutschen Wirtschaft gestärkt werden kann. Am 6. September wird in Sachsen-Anhalt ein neuer Landtag gewählt. CDU-Ministerpräsident Schulze hat jetzt Unterstützung vom bayerischen Ministerpräsidenten Söder bekommen. Der sagte in Wernigerode im Harz, es sei in solchen Zeiten einfach gut, einen Ministerpräsidenten zu haben, der von Wirtschaft eine Ahnung hat. Die Pläne der in Umfragen klar führenden AfD seien dagegen das schlimmste wirtschaftliche Schredderprogramm, so Söder. Nach ihrer Südkorea-Reise hält Sachsens Sozialministerin Petra Köpping viele technische Entwicklungen im südkoreanischen Gesundheitswesen für nachahmenswert. Digitalisierung, KI und Robotik werde dort viel selbstverständlicher eingesetzt, erklärte die SPD-Politikerin. Sie habe zum Beispiel Roboter gesehen, die in Pflegeheimen gegen Einsamkeit eingesetzt werden. Man könne sich mit ihnen unterhalten und bekomme auch eine Reaktion, zeigte sich Köpping begeistert. Die USA erhöhen den wirtschaftlichen Druck auf den Iran. Laut Finanzminister Bessent gibt es neue Sanktionen gegen rund 60 Firmen und Personen. Die Strafmaßnahmen beziehen sich auf wichtige Bereiche wie Finanzen, Öl, Technologie und die Schifffahrt. Außerdem forderte Bessent andere Länder auf, sämtliche Wirtschaftsbeziehungen zum Iran abzubrechen. So soll das Regime in Teheran isoliert werden. Der hallische FC hat in der ersten DFB-Pokalrunde eine Überraschung verpasst. Der Fußball-Regionalligist verlor gegen den Bundesliga-Aufsteiger Schalke 04 mit 2:5 nach Verlängerung. In der halben Stunde extra bewies Schalke viel Widerstandskraft. Trainer Miron Muslic.
8: Kühlkopf bewahrt, nachgelegt, dass da ja noch keine Hoffnung mehr entstehen kann für Halle. Und am Ende des Tages verdient gewonnen. 120 Minuten waren nicht geplant, aber Respekt umso mehr an Halle, die einfach diesen Pokalfight uns gegeben haben.
7: Die weiteren Ergebnisse: Alt-Glienicke aus der Regionalliga gegen Wolfsburg 8:9 nach Elfmeterschießen, Ferl gegen den Hamburger SV 0:3 und Würzburg gegen Köln 1:2.
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9: Ja, Würzburg gegen Köln. Was war es? 1:2?
10: So. Ja, ja.
9: Ja? So. Was haben wir denn für eine Wetterwürze heute? Es sieht ganz gut aus. Es wird ein schöner Tag.
10: Genau.
9: Dieser 25. August.
10: Schöner Sommertag mit ziemlich viel Sonnenschein. Immerhin bis zu 9 Sonnenstunden heute. Temperaturen um 24 Grad. Niederschlagswahrscheinlichkeit liegt gerade mal bei 0-5%. Also es sollte ein trockener Tag werden. Und morgen wird es sogar noch schöner. Morgen richtig viel Sonne, bis zu 29 Grad örtlich. Am Donnerstag steigt dann langsam das Schauer- und Gewitterrisiko. Aber bis dahin wirklich erstmal sehr, sehr schön.
9: Seht ihr. Dann gucken wir nochmal auf die Straßen so früh am Tag, beziehungsweise wir sind eigentlich schon mitten in der Nacht.
10: Gibt eine Meldung von der A14 gerade, Magdeburg Richtung Leipzig, in Höhe Rastplatz Petersberg West, ein defekter LKW auf der rechten Spur. Da bitte aufpassen, ansonsten dürfte es aber im Moment noch rollen. Wenn Sie doch schon irgendwo was haben, was stört auf den Straßen, dann können Sie sich gerne melden. Die Nummer ist kostenlos, wie Sie es kennen, 03.

0: mal 800 und die 4. 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
4: 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Es ist jetzt 6:05. 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

0: Moment mal, Gedanken zum Tag mit Michaela Stahl.
1: Für jeden Menschen gibt es einen bestimmten Grund, hier zu sein. Die eigene Bestimmung gleicht, wenn es

0: gut läuft, auch einer Berufung. Manchen wird diese Bestimmung allerdings erst viele Jahre später bewusst, vielleicht sogar erst kurz vor Lebensende, anderen überhaupt nicht. Sie verpassen das, was hätte sein können. Vielleicht kennen Sie ja diesen Spruch, wer die Erfolgsleiter nach oben klettert, sollte darauf achten, dass die Leiter auch am richtigen Gebäude steht. Denn was nützt es, wenn wir ganz nach oben kommen, dann aber merken, wir haben in die falschen Bereiche investiert, haben uns vielleicht zu wenig um unsere Lieben gekümmert oder zu wenig Zeit mit wirklich guten Dingen verbracht. Genau zu schauen, was Ihre Bestimmung gut tut, kann der Schlüssel zum Erfolg sein. Für den einen ist es die Familie, für den anderen ein Hilfsprojekt, der dritte fühlt sich wohl, für die Gemeinschaft etwas zu organisieren. Wir haben alle unsere Talente und einen Lebensplan. Hören Sie also gut in sich hinein und richten Sie Ihre Ziele genau darauf aus. Viel Erfolg dabei!
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1: mit Tina Warnowski. Zwickauer Mieter zahlen im Schnitt 500 Euro weniger Nebenkosten als im restlichen Bundesgebiet, ergab eine Analyse der Plattform Mineko. Auf dem Marienplatz laden heute Vormittag zwei mobile Plauderbänke zum Austausch ein. Von 10 bis 11.30 Uhr können Gäste dort ganz ungezwungen mit Fremden ins Gespräch kommen. Nach ihrer Südkorea-Reise plädiert Sachsens Gesundheitsministerin Köpping dafür, die dortigen Entwicklungen bei Digitalisierung und Robotik im Gesundheitswesen zu übernehmen. Besonders Pflegeroboter sieht sie als nachahmenswert an. Das schwarz-rote Bundeskabinett geht heute in Klausur, und zwar in Neu-Hartenberg bei Brandenburg. Ein Fokus liegt darauf, wie die Wettbewerbsfähigkeit der deutschen Wirtschaft gestärkt werden kann. Und der hallische FC hat in der ersten DFB-Pokalrunde eine Überraschung verpasst. Der Regionalligist verlor gegen Schalke mit 2:5 nach Verlängerung. Nach 90 Minuten hatte es 2:2 gestanden.
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3: Einen wunderschönen guten Morgen. Ich finde, man merkt, wenn man früh rausgeht, dass der Sommer sich so langsam verabschiedet. Aber die Temperaturen tagsüber, die werden wieder sehr, sehr schön, vor allem die nächsten Tage. 24 Grad heute, viel Sonnenschein heute. Morgen der Tag wird sogar noch ein Stückchen schöner, noch ein Stückchen sommerlicher, mit Höchstwerten streckenweise so um die 28, 29 Grad. Auch am Donnerstag legt der Sommer nochmal so richtig los mit 29, 30 Grad. Die Höchstwerte allerdings können dann im Tagesverlauf auch mal Gewitter oder mal ein Schauer runterkommen. Und auf den Straßen, da haben wir jetzt momentan nichts verstört. Ich wünsche eine gute Fahrt. Kommen Sie erstmal gut rein.
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4: Jawohl.
5: Jawohl. Dann wünschen wir Ihnen jetzt erstmal einen guten Morgen. Einen schönen Dienstag heute, 25. August, jetzt kurz vor 6:30.
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0: Und wenn's eine weiß, dann ist es Christine, also nicht die Zimtzige, sondern dann ist es die Christine, unser Lehrerkind. Erklär das Wort mal ganz kurz.
1: Also als Zimtzige oder Zimtziege bezeichnen wir ja eine nörgelnde, zickige Person. Zicke oder Ziege ist klar, da geht's ums Meckern. Mit dem Zimt ist allerdings nicht das Gewürz gemeint, sondern Zimt stammt historisch aus dem Rotwelschen, eine alte Gaunersprache, und da bedeutete Zimt so viel wie Gold oder Geld. Seit dem 19. Jahrhundert wurde das dann aber mundartlich ins Gegenteil verkehrt und meinte schließlich wertloses Zeug, Plunder, Zimt. Somit ist die Zimtzicke eine Person, die wegen jedes Zimts jeder Nichtigkeit rumzickt.
0: Okay, wieder was gelernt. Dankeschön, Christine.
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0: 9 nach halb 6.
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3: Einen wunderschönen guten Morgen. Ja, zum Tagesstart ist noch ziemlich frisch, aber es entwickelt sich in sehr angenehme Richtungen. Heute so 25, 26 Grad. Viel Sonnenschein gibt's den ganzen Tag und auf den Straßen ist auch noch alles ruhig. Aber vielleicht haben Sie schon irgendwas gesehen, was stört. Dann sagen Sie gerne Bescheid. 03 mal 800 und die 4 ist die Nummer.
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0: Lace. Eldin, es ist 6:11. Am Dienstagmorgen. Heute beginnen bei Volkswagen die Betriebsversammlungen. Bei denen will sich der Vorstand ja zu möglichen Sparplänen äußern. Angekündigt waren ja bereits deutliche Verschärfungen. Es geht um Zehntausende Arbeitsplätze. Morgen ist VW-Chef Oliver Blume dann in Sachsen. Was heute sonst noch wichtig ist und wichtig wird, das erfahren Sie auch gleich bei uns in den Nachrichten.
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4: Mit Tina Warnowski. Guten Morgen. Die Baustelle am Haus Muldenblick in der Talstraße erlebt am Dienstag in einer Woche einen Meilenstein. Dann wird im Rahmen eines sogenannten Baustellengrillens eine Zeitkapsel in das neue Gebäude eingelassen.
5: Der Anlass ist doppelt festlich, denn der Betreiber begeht damit gleichzeitig sein 33. Firmenjubiläum. Doch bei der Veranstaltung geht es vor allem um die Zukunft. Der Neubau wird künftig 56 Einzelzimmer bieten und damit den Wohnkomfort für Pflegebedürftige deutlich erhöhen. Die SSH nutzt den Anlass auch als Aufruf an Fachkräfte, Teil des Teams zu werden. Gunnar Tichy, Nachrichtenredaktion.
4: Die Stadtbibliothek im Kornhaus erweitert ihr Angebot. Ab sofort stehen über 20 Brettspiele für Sehbehinderte sowie rund 60 neue Titel für die PlayStation 5 zur Ausleihe bereit. Mehr von Frederik Seifert.
6: Beliebte Spiele wie Minecraft, Harvest Moon und Sonic gehören ebenso zum Repertoire wie Final Fantasy oder Star Wars. Bei der Auswahl sei darauf geachtet worden, dass für jeden Konsolenfan etwas dabei ist, hieß es vom Kulturamt der Stadt. Wer es kreativer mag, kann ab Oktober zudem jeden zweiten Montag im Monat bei der neuen Maschenzeit in gemütlicher Runde stricken oder häkeln. Mehr Infos finden Sie über einen Link auf radiozwickau.de.
4: Mehr als 2000 Kinder, Jugendliche und Erwachsene nehmen in diesem Schuljahr Unterricht am Robert-Schumann-Konservatorium. Das hat die Musikschule mitgeteilt. Und es gibt noch freie Plätze, zum Beispiel in den Fächern Klarinette, Fagott oder Trompete sowie in der musikalischen Früherziehung. Das schwarz-rote Bundeskabinett geht heute in Klausur, und zwar in Neuhardenberg in Brandenburg. Moritz Einzel berichtet.
7: Die SPD-Minister wollen den Hitzeschutz zu einem Hauptthema machen. Außerdem geht es um die Wettbewerbsfähigkeit der deutschen Wirtschaft. Ein Aufbruchssignal erwartet die Bauindustrie. Hauptverbandsgeschäftsführer Müller sagte dem Redaktionsnetzwerk Deutschland, er erwarte eine Standort- und Investitionsstrategie, die zügig und ohne Parteiarithmetik umgesetzt wird.
4: Die Weltmeere waren am Wochenende so heiß wie noch nie. 21,1 Grad an der Oberfläche, das ist der höchste Wert seit Beginn der Messungen vor 47 Jahren, meldet der EU-Klimadienst Copernicus. Grund dafür ist die Erderwärmung und das aktuelle El Niño-Ereignis im Pazifik.
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9: Einen wunderschönen guten Morgen. Heute am 25. August 1810 bekam der britische Händler Peter Durand das Patent auf die Konservendose. Und warum ich das erzähle, ich finde ja dieses schöne Wetter, den Sonnenschein, das sollte man auch irgendwie konservieren können. Klappt leider nicht, aber naja, vielleicht ist es deswegen umso schöner. Man freut sich über den Sonnenschein, den gibt's heute den ganzen Tag. Die Temperaturen tagsüber auch sehr angenehm, sehr sommerlich, 25, 26 Grad. Morgen der Tag wird sogar noch ein Stück schöner. So 28, 29 Grad sind da stellenweise schon drin, auch da viel Sonnenschein. Und auch am Donnerstag bleiben die Temperaturen sommerlich und auf den Straßen läuft auch noch alles störungsfrei.
10: Ja, danke schön, Miri.
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12: Also ich hätte wirklich nicht gedacht, dass diese Show so viel Spaß macht. Das ist unglaublich.
10: Ja, dann kann es ja losgehen. Wünsche Ihnen einen schönen guten Morgen. Tollen Start in den Dienstag, 6 Minuten vor 6 jetzt.
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0: 4 Minuten nach 6.
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2: Ja, der Zwickauer Theaterfotograf André Leischner ist einer der Besten seiner Zunft und das hat er auch schon mehrfach bewiesen. Diverse Preise zeugen auch davon. Jetzt hat der Bild

0: Künstler wieder abgeräumt, und zwar beim renommierten internationalen Wettbewerb für Theaterfotografie. In zwei Kategorien holte er Silber, und mit einem Foto von der Aufführung des Urfaust begeisterte er das Wettbewerbspublikum derart, dass es ihn glatt zum Sieger in dieser Kategorie kürte. Wir sagen herzlichen Glückwunsch und schicken liebe Grüße.
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0: Hier ist die Antwort auf den Irrsinn der Welt. Herzlich willkommen im Club der Gestörten. Die Christine ist da.
1: Guten Morgen.
0: Die Miri ist da.
2: Guten Morgen.
0: Der Tim ist da.
3: Guten Morgen.
0: Der Yoshi ist da, unser Redakteur der Herzen.
4: Guten Morgen.
0: Ja, Sie sind da am Radio.
1: Stimmen. Ja. André, du bist auch da.
0: Ich bin
1: da.
0: Auch da. Das heißt, wir können anfangen und wünschen erstmal einen fulminanten Start in diesen Dienstag. Heute ist der 25. August 2026. Das heißt, noch 121 Tage, dann ist schon wieder Weihnachten. In 128 Tagen ist es ja rum. Claudia Schiffer wird heute 56. Und sonst noch irgendwas Wichtiges?
1: Und wir haben noch nachträgliche Geburtstagsgrüße.
0: Hm?
1: Und zwar an die, die Silvia hat uns geschrieben, das ist die Mama. Ragnar, Tore und Finja sind nämlich gestern 10 Jahre alt geworden. Oh. Haben gestern Geburtstag gefeiert und da wollen wir Drillinge, genau.
4: Geil.
1: Ragnar, Tore und Finja. Und alle drei haben gestern eine tolle Geburtstagsparty gehabt und wir wollen nachträglich noch mal ein paar liebe Grüße hinterher schicken.
0: Happy Birthday.
4: Happy Birthday.
0: Das ist ja toll.
1: Drillinge gibt es, glaube ich, nicht so oft, oder?
4: Nee.
1: Also wahrscheinlich ist es schon was Besonderes.
0: Ja.
1: Tim guckt gleich so genervt, denkt sich, oh Gott, alles dreimal gleichzeitig.
0: Oh, nein, ist doch schön, ist doch süß. Wir arbeiten dran. Mal gucken. So. Jetzt schauen wir mal.
4: Nein, ich bin jetzt auch etwas verwirrt, muss ich ganz ehrlich sagen. Na Mensch, toi, toi, toi.
0: Nee, Drillinge ist selten. Vierlinge kommen auch vor, aber ist noch seltener. Wir waren letztens an der Ostsee jetzt, letztes Wochenende. Mhm. Und da hatte Miri erzählt, da gab es eine Familie mit Vierlingen. Die haben dann von der Regierung ein Haus an der Ostsee bekommen dafür, ja?
4: Die haben ein Riesenhaus an der Ostsee geschenkt bekommen.
0: Siehste?
4: Und genau, ich kann mich nur erinnern, einer hieß Carsten und das Mädchen hieß Birgit.
0: Mhm.
4: Aber die anderen kann ich mir nicht mehr dran erinnern.
1: Also die haben ein Hausgeschenk gekriegt?
4: Die haben ein Hausgeschenk bekommen, weil Vierlinge einfach was ganz Besonderes war. Die waren auch ständig bei Erich Honecker und so. Das haben sie auch immer
1: früher.
0: Also das war
1: erstmal
0: noch zu
1: Geburtstag. Ich dachte,
4: Erich lebt noch. Erich
0: lebt.
4: Vorbei.
0: Holger, haben wir nichts mehr zu verschenken.
4: Nee.
0: Ja. Jetzt haben wir nur noch die Kaffeefrage. Das heißt, auch da wird einem nichts geschenkt. Wie ist der Stand?
1: 6-8, der Punktestand für euch.
0: Für uns, für das Team André.
1: Mhm.
0: Aber das kann sich ja ganz schnell ändern. Tim hat eine Frage.
5: Ja.
0: Wer falsch antwortet, muss Kaffee kochen fürs ganze Team.
5: Ich habe am Wochenende ein altes Beet übrigens umgegraben.
0: Mhm.
5: Und da kamen auch Drillinge zum Vorschein.
0: Ah ja.
1: Mhm. Das ist so einfach. Haben die größten Kartoffeln.

0: Genau. So, also heute ist der Bananensplit-Tag. Bananensplit, die Eisspeise mit der längst geteilten Banane. Um sie standesgemäß zu servieren, benötigt man A. ein Kanu, B. ein Boot oder C. eine Gondel.
1: Entschuldige bitte, was war jetzt die Frage?
0: Bananensplit.
2: Da liegt eine lange Banane drin und das Eis dann so drauf.
0: Genau.
1: Ja.
0: So. Und um das also standesgemäß genau. zu servieren, was benötigt man da?
1: Ja.
0: Ein Kanu, ein Boot oder eine Gondel?
3: Ich nehme die Gondel.
4: Hätte ich auch gesagt.
3: Ja, aber hinten.
4: Ja.
3: Und mit Eisbechern kenne ich mich ja aus.
1: Nee, aber da muss ich dir den Zahn ziehen. Eine Gondel ist es nicht.
2: Also ich bin jetzt nicht so der Bananensplit-Typ. Ich bin eher so Erdbeereisbecher oder Spaghetti-Eis. Ist jetzt auch so. Spaghetti-Eis mag ich.
3: Das war jetzt nicht die Frage, Sahne. Was mag André Hart?
2: Hättest du nicht was zu Spaghetti-Eis fragen können, Tim?
0: Ja,
2: hätte ich dir alles beantworten
0: gibt
2: können.
0: Gibt bestimmt auch einen Spaghetti-Eis-Tag.
2: Ja, irgendwann. Aber heute ist ja Bananensplit-Tag. Da lässt sich denn so ein Quatsch einfallen? Also Gondel, Kanu oder Boot?
0: Genau.
2: Gondel ist weg.
1: Ja, Gondel also kommt auch nicht in Frage.
2: Nehmen wir einfach das Boot.
1: Naja, also ich weiß, ich kenne die Form, also ich weiß, ich sehe es genau vor mir.
2: Ja.
1: Ich weiß bloß nicht, was unterscheidet ein Boot vom Kanu? Weil ich glaube, es ist ein Kanu. Das ist so, es ist so ein, naja, so wie so diese Papierhüte, die man so bastelt. Also hinten so
2: Kanu,
1: spitz.
2: Ja.
1: Also ich glaube, es ist eher ein Kanu, ehrlich gesagt.
2: Ja, Kanu hat so irgendwie so ein bisschen flacher. Ne?
1: Weil ein Boot ist ja eher breit und so, und ein Kanu ist eher so spitz. Und ist
2: ja,
1: eher,
2: stimmt.
1: Also ist immer so ein Bananensplit.
2: Ein Kanu ist vorne und hinten spitz, während ein Boot, glaube ich, am Bug dann eher
1: genau,
2: gerade ist und nur und, vorne spitz.
1: Ja,
2: also Boot scheidet aus,
1: ja.
2: Dann doch Kanu. Ja, wir sind uns sicher, es ist ein Kanu. Der Bananensplit wird im Kanu serviert.
0: Okay.
2: Okay.
1: Wenn es jetzt eine Gondel ist, flipp ich aus.
0: Alle
3: viele Worte für eine falsche Antwort.
2: So, viele Worte für eine falsche Antwort. Okay, Tim.
0: Bananensplit wird klassisch auf einem länglichen, leicht gewölbten Teller serviert, der wegen seiner Form auch genannt wird Boot.
2: Wie jetzt?
0: Boot? Durchläufer. Einfach das Boot.
2: Ach, es wird das Boot genannt.
0: Einfach. Genau.
2: Ach, das ist doch Quatsch.
0: Naja. Tja, ich kann es nicht ändern. So nennt man es in
2: große,
0: der Fachsprache.
2: Große Sprachlosigkeit, ja.
1: Naja, ne?
2: Naja. Da macht der Tim mal Kaffee und ja, haben uns ja alle ganz schön blamiert. Kurz nach 7:15. Schönen guten Morgen, schönen Dienstag. Na, machen wir ein bisschen Kate Ryan jetzt hier alles.

0: Generation Disenchanté. Was da immer hilft, ist mal wieder ins Kino zu gehen. Und wirklich, in Deutschland gehen wieder mehr Menschen ins Kino. In der ersten Jahreshälfte wurden fast 20% mehr Tickets verkauft als im Vorjahreszeitraum. Das liegt natürlich, muss man ehrlich sein, vor allem am Angebot. Und da ragen in diesem Jahr bis jetzt zwei Filme heraus, nämlich Spider-Man und die Odyssee. Also Kino ist wieder angesagt. Und was sonst noch wichtig ist und wichtig wird, erfahren Sie auch gleich bei uns in den Nachrichten.
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10: mit Tina Warnowski. In den Neubau am Haus Muldenblick in der Talstraße wird am Dienstag in einer Woche eine Zeitkapsel eingelassen. Betreiber SSH nutzt den Anlass auch zur Fachkräftewerbung. Die Stadtbibliothek im Kornhaus erweitert ihr Angebot um Brettspiele für Sehbehinderte und neue PlayStation-Titel. Zudem startet ab Oktober ein Kreativtreff, bei dem gehäkelt und gestrickt werden kann. Das Robert-Schumann-Konservatorium zählt in diesem Schuljahr bereits über 2000 Schüler. In Fächern wie Klarinette, Fagott und Trompete sind aktuell noch Plätze frei. Bei Volks

0: Wagen beginnt heute mit der Betriebsversammlung in Wolfsburg eine Serie von außerordentlichen Treffen zwischen Vorstand und Belegschaft. Die Arbeitnehmervertretung verlangt Klarheit mit Blick auf den angekündigten Sparkurs. Und die Weltmeere waren am Wochenende so heiß wie noch nie. 21,1 Grad an der Oberfläche, das ist der höchste Wert seit Beginn der Messungen, meldet der EU-Klimadienst Copernicus.
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2: Im Studio Jens und Breit, schönen guten Morgen. Schalke 04 steht nach einer Zusatzschicht in der zweiten Runde des DFB-Pokals. Der Bundesliga-Aufsteiger gewann beim Halleschen FC erst nach Verlängerung mit 5:2. Edin Dzeko war mit 2 Toren und 2 weiteren entscheidenden Aktionen der Mann des Abends. Halle hatte zur Halbzeit noch mit 1:0 geführt, rettete sich dann mit einem Treffer in der Nachspielzeit in die Verlängerung. Auch der VfL Wolfsburg musste beim Viertligisten Altklinike lange zittern. Nach 120 Minuten stand es 3:3. Im Elfmeterschießen setzte sich der Zweitligist dann durch. Der 1. FC Köln gewann bei den Würzburger Kickers mit 2:1. Isaac Johansson drehte das Spiel mit einem Doppelpack. Und auch der Hamburger SV steht in der zweiten Runde. Die Norddeutschen gewannen beim SC Verl mit 3:0.
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4: Guten Morgen und einen wunderschönen Dienstag. Ist auf jeden Fall Wetter zum Genießen. Heute bei uns in Zwickau 23 Grad die Höchstwerte, viel Sonnenschein. Morgen der Tag wird sogar noch ein Stückchen angenehmer, was die Temperaturen betrifft. 25 Grad so die Höchstwerte und es gibt viel Sonnenschein, ein paar Wolken mischen immer mal mit. Der Wind kann auch noch so ein bisschen auffrischen und am Donnerstag, da gibt's dann den ganzen Tag Sonnenschein und die Temperaturen, die gehen auf sommerliche 28 Grad rauf. Und gucken wir noch auf die Straßen. Da ist alles noch entspannt, nur ein kleinerer Stau auf der A4 Chemnitz Richtung Dresden zwischen Dreieck Nossen und Wilsdruf. 5 bis 10 Minuten dauert's hier ungefähr länger.
5: Ja, danke schön, Miri.
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8: Wer ist er?
9: Er ist nach Umfragen immer noch Deutschlands beliebtester.
5: Was?
7: Beliebtester was? Ist
5: ja,
7: eine gute Frage.
5: Ja, was ist ein Fall? Ja. So, was kommt denn jetzt bei uns? Bei uns kommt jetzt erstmal der Dienstag angeschlichen, Dienstag, der 25. August.
7: Ja.
5: Wir wünschen einen tollen Start in den Tag.
7: Genau, machen Sie sich nicht so einen Stress.
5: Und nee, machen Sie entspannt.
7: Ja, haben Sie es schick.
5: Mhm. Guten Morgen allerseits.
7: Wolltest du noch was?
5: Nee, ich sehe gerade, heute ist Küssen und Streit vergessen Tag.
7: Küssen
5: was
7: und
5: ist
7: Streit
5: denn, was
7: vergessen?
5: Was denkt sich denn so ein Unsinn aus? Tja, Tim vorhin erst hier mit seinem Bananasplit. Ja. Mhm. Jetzt sind wir beim Küssen.
7: Naja, das wollen wir jetzt hier miteinander. Also Tim, Tim sieht doch nicht so aus.
5: Kurz vor 6:30, schönen guten Morgen.
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0: So, es ist 7:05. Einen schönen Dienstag.
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0: Der Tagesstart ist noch ganz schön frisch, aber das entwickelt sich in sehr angenehme Richtungen. Die Temperaturen, die gehen heute streckenweise so auf 25, 26 Grad rauf. Die Sonne, die scheint heute den ganzen Tag, teilweise frischt der Wind so ein bisschen auf, aber auf den Straßen, da ist alles noch ruhig, da haben wir noch nichts. Gute Fahrt!
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0: So, es ist 6:43 Uhr, gleich 6:45 Uhr. Einen schönen guten Morgen allerseits.
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2: Heute geht's mal wieder zum Dom. Ich dachte ja, ich habe dort mittlerweile alle versteckten Symbole und Easter Eggs entdeckt. Ja, falsch gedacht. Stadtführer Christian Brettschneider hat mir was an der Fassade gezeigt, exakt an der Ecke zum Marienplatz.
3: Und zwar unter der linken Figur, das stellt übrigens Johann den Beständigen dar. Ja, sehen wir etwas, was irgendwie missraten ist. Ein Kopf mit 3 Mündern, 3 Nasen und 4 Augen. Ein Dreigesicht. Gibt es auch noch ein paar anderen Stellen der Stadt. Manche sagen, ja, ein Gesicht, ein Kopf mit einer Zahl 3 an einer Kirche. Die heilige Dreieinigkeit, Gott, Vater, Sohn und Heiliger Geist. Ja, kann schon sein. Aber eins ist auf alle Fälle, es ist eines von 3 geheimen Wahrzeichen in Zwickau.
2: Ja, genauso wie die Gewandhausbrille und die Kanonenkugel. Und wer dazu sein Wissen auffrischen will, dem empfehle ich übrigens nochmal in unsere früheren Folgen reinzuhören.
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0: 12 Minuten vor 7, es ist Abend Dienstag. Heute beginnen die Schicksalstage bei Volkswagen, nämlich die Betriebsversammlungen. Bei denen will sich der Vorstand zu möglichen Sanierungs-, aber eben auch zu Sparplänen äußern. Angekündigt war ja eine deutliche Verschärfung. Es geht um 10.000 Arbeitsplätze. Morgen ist VW-Chef Oliver Blume dann in Sachsen. Was heute sonst noch wichtig ist und wichtig wird, das erfahren Sie auch gleich in den Nachrichten bei uns.
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2: Mit Tina Warnowski. Guten Morgen. Zwickauer Mieter zahlen weniger Nebenkosten als der Bundesdurchschnitt. Das zeigt eine aktuelle Auswertung der gewerblichen Prüfplattform Mineco.
3: Demnach liegt die jährliche sogenannte zweite Miete in unserer Stadt im Schnitt bei knapp 2.900 Euro. Das sind rund 500 Euro weniger als im nationalen Vergleich. Allerdings warnt das Portal, in 90% der geprüften Abrechnungen wurde mindestens ein Fehler gefunden. Im Schnitt geht es dabei um über 270 Euro. Gunnar Tichy, Nachrichtenredaktion.
2: Die Caritas lädt ein zum Austausch auf dem Marienplatz. Im Rahmen einer neuen Veranstaltungsreihe stehen heute Vormittag zwei mobile Plauderbänke bereit. Von 10 Uhr bis 11.30 Uhr haben Zwickauer, Gäste und Touristen die Möglichkeit, ungezwungen mit Fremden ins Gespräch zu kommen. Das Projekt möchte dabei helfen, Kontakte zu knüpfen, Sorgen abzubauen und Einsamkeit entgegenzuwirken. Nach ihrer Südkorea-Reise hält Sachsens Gesundheitsministerin Petra Köpping viele technische Entwicklungen im südkoreanischen Gesundheitswesen für nachahmenswert. Digitalisierung, KI und Robotik viel selbstverständlicher eingesetzt, erklärte die SPD-Politikerin. Sie habe zum Beispiel Roboter gesehen, die in Pflegeheimen gegen Einsamkeit eingesetzt werden. Man könne sich mit ihnen unterhalten und bekomme auch eine Reaktion, zeigte sich Köpping begeistert. Die USA erhöhen den wirtschaftlichen Druck auf den Iran. Laut Finanzminister Bessent gibt es neue Sanktionen gegen rund 60 Firmen und Personen. Außerdem fordert Bessent andere Länder auf, sämtliche Wirtschaftsbeziehungen zum Iran abzubrechen. So soll das Regime in Teheran isoliert werden. Der hallische FC hat in der ersten DFB-Pokalrunde eine Überraschung verpasst. Der Regionalligist verlor gegen Schalke 04 mit 2:5 nach Verlängerung. In der halben Stunde extra bewies Schalke viel Widerstandskraft. Trainer Miron Muslic.
4: 120 Minuten waren nicht geplant, aber Respekt umso mehr an Halle, die einfach diesen Pokalfight uns gegeben haben.
2: Die weiteren Ergebnisse: Altglienicke Wolfsburg 8:9 nach Elfmeterschießen, Ferl gegen den Hamburger SV 0:3 und Würzburg gegen Köln 1:2.
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6: Einen schönen guten Morgen. Die Temperaturen bei uns in Zwickau, die gehen auf 23 Grad rauf. Alles in allem wird das ein sehr schöner Tag mit herrlich viel Sonnenschein. Momentan sind noch ein paar Wolken unterwegs, aber man sieht auch schon wunderschön blau durchschimmern. Morgen der Tag. Der sieht auch sehr gut aus, viel Sonnenschein, im weiteren Tagesverlauf ein paar mehr Wolken. Am Abend oder schon gegen Nachmittag macht sich dann so ein frischer Wind bemerkbar. Und am Donnerstag, da geht's dann mit den Temperaturen ordentlich nach oben auf bis zu 28 Grad. Auch da gibt's viel Sonnenschein. Und gucken wir noch auf die Straßen, da haben wir noch nichts, keine Staus und Blitzer. Ich wünsche eine gute Fahrt und einen schönen Dienstag.
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1: 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Und hier sind Ihre Gastgeber Christine.
9: Hallo.
1: Und André Hart.
10: Vorwärts nimmer, rückwärts nimmer.
11: Ach, wisst ihr warum? Der Erich Honecker, der wäre heute 114 geworden. Jetzt müssen wir natürlich den Kindern erklären, wer Erich Honecker war. Kannst du das mal kurz zusammenfassen? Du hast ihn auch noch kennengelernt.
12: Ich habe ihn noch kennengelernt.
11: Nicht persönlich, aber so jetzt in der Zeit. Wir haben ja, seht ihr, deswegen ist Bildung so wichtig, liebe Kinder. Ja, wir haben ja, wir haben ja ganz viele Bücher liegen.
12: Ach, ich dachte, jetzt gibt es eine Aufklärung, wer Erich Honecker war.
11: Na, es war der letzte Staatschef der Deutschen Demokratischen Republik.
12: Also das Land damals.
11: Das Land damals.
12: Da bei den Dinosauriern.
11: Gott.
12: Hinter der Mauer.

0: Das stimmt wieder, ja, ist alles so.
1: Stimmt, wenn du jetzt so auf die Welt gekommen bist, hast du damit überhaupt gar nichts zu tun, ne?
0: Ja, verrückt. Ja. Seht ihr, deswegen seid ihr bei uns Gold richtig. Wir tun noch ein bisschen was für die Bildung. Suchen gleich mal ein schönes Buch aus, das wir euch und Ihnen dann vorstellen möchten. Aber nicht nur das, wir würden es dann auch gleich verschenken. Denn immer dienstags bei uns die Auslese. Bis dahin jetzt aber erstmal einen schönen guten Morgen.
1: Guten Start.
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0: So, wir haben jetzt einige Nachrichten bekommen, dass sich der Ansager hier, der Radioansager, geirrt hat. Wir waren gerade beim Geburtstag von Irrschönigo. Und wir haben versucht, den Kindern zu erklären, wer das war. Und ich habe irgendwie gesagt, es war der letzte Staatschef der DDR, also dem Land, das es bis vor 40 Jahren knapp hier auch noch gab, hier, ja, als Ostdeutsch. Und da hatte ich nicht ganz recht, weil es war, der letzte war der Egon Krenz, der war da irgendwie noch eine Woche oder zwei Wochen oder was, ja. Das ist aber wichtig, ja.
1: Ja, können ja keine. Nein, das ist natürlich richtig, aber ein bisschen krümelkackerisch ist
0: es. Naja, aber es ist wichtig, es richtig zu stellen. Und vielleicht sollte der Radioansager einfach ab und zu mal wieder ein Buch lesen. Ja.
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0: Ja, lesen bildet nämlich und macht auch noch Spaß. Wir haben heute einen wirklich sehr, sehr schönen Roman. Und zwar
1: Hofsommer heißt das Buch, ja, von Hannah Heim. Ja. Und Hof im Sinne von, ja, Bauernhof oder
0: Pferdehof
1: ist es.
0: Mhm. Es geht um Doreen, ja, und ihre Großeltern, also Doreen kommt aus München und ihre, ja, Großeltern haben aber eben zu DDR-Zeiten, da sind wir wieder beim Egon Krenz, ja, haben dort einen Pferdehof irgendwo in, oh, wie heißt denn dieser Ort? Ist ja auch egal, Namen sind Schall und Rauch. Ja. Ja, also hier im Osten haben die einen Pferdehof irgendwo auf dem Land, ich nehme an, in Brandenburg oder so. Und dort haben die den Pferdehof aufgebaut.
1: Genau,
0: so.
1: Und haben sich dann immer früher schon, als Doreen da auch noch gelebt hat, bevor sie dann nach München gegangen ist, immer gesagt, wenn wir irgendwann mal ganz alt und grau und schrumpelig sind, dann wollen wir gemeinsam gehen, weil es soll niemand alleine von uns übrig bleiben. Mhm. Und plötzlich melden sich quasi die Großeltern bei ihrer Enkelin in München und sagen, du, jetzt ist es soweit, wir schaffen das alles nicht mehr, wir sind alt und gebrechlich und wir möchten gerne gemeinsam aus der, ist eigentlich ein ernstes Thema, möchten gerne gemeinsam aus der Welt gehen und das ist ja verboten bei uns in Deutschland, darf ja niemand für sich frei so entscheiden und Doreen soll ihren Großeltern jetzt quasi bei diesem Entschluss helfen, die soll dafür eine Lösung finden. Was macht sie? Bricht in München alle Zelte ab und geht zurück auf den Hof

0: ihrer Großeltern und will denen zeigen, dass das Leben doch noch lebenswert ist.
1: Genau.
0: Und dann kommt es halt so zum Konflikt, oder ja, also ja, keinen bösen Konflikt in der Familie, sondern so positiv, die tauschen sich aus. Das Ende wollen wir jetzt gar nicht verraten,
1: nein,
0: wir wollen ja nicht spoilern. Es ist wirklich ein sehr gefühlvoller Roman, schön geschrieben.
1: Definitiv. Wenn wir uns für das Leben entscheiden, dann sollten wir es auch leben. Und zwar in vollen Zügen. Das steht so als Unterschrift nochmal unter dem Titel. Ja, also Hofsommer von Hannah Heim. Ein sehr, sehr schönes Buch, sehr schöner Roman. Und den würden wir jetzt gern auch verschenken.
0: Mhm. 08000 78 8000, unsere kostenlose Lesehotline. Gerne durchrufen. Mhm. 08000 78 8000.
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0: kann man das Radio im Auto auch schon mal ein bisschen lauter drehen, oder? Bei Major Tom. Was ist so deine Lautstärke im Auto? Sehr laut oder eher verhalten?
1: Es kommt drauf an, es ist tagesformabhängig.
0: Oh ja, okay.
1: Wenn ich eher laut bin, dann eher laut. Und manchmal
0: aber du lässt es auch
1: leisen.
0: Schon manchmal krachen?
1: Ja. Also eigentlich meistens. Eigentlich, wenn ich überhaupt was anhabe, dann habe ich es auch richtig
0: dann
1: laut.
0: So richtig.
1: Aber ich mag es auch manchmal einfach still.
0: Oder kann 10 Euro Bußgeld kosten, wenn du erwischt wirst, wenn du zu laut Musik im Auto, Auto hörst, wohlgemerkt. Ja. Und wenn was passiert, und die können ja nachweisen, dass wenn du jetzt irgendwie in einen Unfall verwickelt warst und die können ja nachweisen, dass da extrem laute Musik lief in deinem Auto, dann kann das sogar den Versicherungsschutz zumindest beeinträchtigen. Also das ist nicht ohne.
1: Okay.
0: Wisst ihr, gut, dass du mich hast.
1: Die fahren doch sogar auf dem Fahrrad hier.
0: Ganz schlimm, ja, auch das, schwerwiegende Folgen. Im schlimmsten Fall, muss ich mal sagen, ja, es kommt drauf an. Aber wenn dann wirklich was passiert, muss ich ein bisschen aufpassen. Lese ich gerade hier. Interessant. Finde ich spannend. Habe ich noch nie drüber nachgedacht. Aber ist so. Siehst du, was du von mir alles lernen kannst. So, Michael Klein ist immer noch im Kurzurlaub in Schweden.
1: Ja.
0: Der hört im Moment noch gar nichts, weil der sicherlich noch schläft. Aber wir haben unsere Wetterpraktikantin Christine dafür hier eingeladen und versuch doch mal dein Glück.
1: Es ist heute so ein großer Kochtopf, wissen Sie, da ist so von allem was mit drin.
0: Okay.
1: Also prinzipiell schon ein recht freundlicher Sommertag, kann man nicht anders sagen, aber wir haben teils auch dichtere Wolken mit dabei. Die Temperaturen so im angenehmen Bereich, 22, 23 Grad. Kurze Schauer sind nicht ausgeschlossen und das gilt auch für den morgigen Mittwoch. Aber alles in allem eine Sommerwoche. Donnerstag soll es wieder raufgehen mit den Temperaturen. Also da kommen wir wahrscheinlich knapp über die 25 Grad.

0: Gesamtmarke. Wahrscheinlich, so wie es im Moment aussieht, der schönste und wärmste Tag der Woche. Ja, so ein bisschen Mischmasch. Ne?
1: Das geht doch.
0: Entschuldigung.
1: Ist okay.
0: Das ist hier eigentlich nicht mein Job. Dafür werde ich hier eigentlich nicht bezahlt. Ne?
1: Deswegen bist du ja die Wetterpraktikantin.
0: Kriege ich da jetzt irgendwas?
1: Ein Käffchen?
0: Okay.

0: So, 7:19 Uhr, 11 Minuten vor halb 8. Es ist einen wunderschönen guten Morgen allerseits. Und in Deutschland gehen wieder mehr Menschen ins Kino. Das ist doch toll. In der ersten Jahreshälfte wurden fast 20% mehr Tickets verkauft als im Vorjahreszeitraum. Das liegt natürlich auch, beziehungsweise liegt vor allem am Angebot. Und da ragen in diesem Jahr bis jetzt zwei Filme raus, nämlich Spider-Man und die Odyssee. Also Kino ist wieder angesagt. Und was sonst noch wichtig ist und wichtig wird heute, das erfahren Sie gleich alles bei uns in den Nachrichten.
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5: Mit Tina Warnowski. Zwickauer Mieter zahlen im Schnitt 500 Euro weniger Nebenkosten als im restlichen Bundesgebiet, ergab eine Analyse der Plattform Mineco. Auf dem Marienplatz laden heute Vormittag zwei mobile Plauderbänke zum Austausch ein. Von 10 bis 11.30 Uhr können Gäste dort ganz ungezwungen mit Fremden ins Gespräch kommen. Nach ihrer Südkorea-Reise plädiert Sachsens Gesundheitsministerin Köpping dafür, die dortigen Entwicklungen bei Digitalisierung und Robotik im Gesundheitswesen zu übernehmen. Besonders Pflegeroboter sieht sie als nachahmenswert an. Das schwarz-rote Bundeskabinett geht heute in Klausur, und zwar in Neu-Hartenberg bei Brandenburg. Ein Fokus liegt darauf, wie die Wettbewerbsfähigkeit der deutschen Wirtschaft gestärkt werden kann. Und der hallische FC hat in der ersten DFB-Pokalrunde eine Überraschung verpasst. Der Regionalligist verlor gegen Schalke mit 2:5 nach Verlängerung. Nach 90 Minuten hatte es 2:2 gestanden.
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6: Einen schönen guten Morgen. Die Temperaturen bei uns in Zwickau, die gehen auf 23 Grad rauf. Alles in allem wird das ein sehr schöner Tag mit herrlich viel Sonnenschein. Momentan sind noch ein paar Wolken unterwegs, aber man sieht auch schon wunderschön blau durchschimmern. Morgen der Tag. Der sieht auch sehr gut aus. Viel Sonnenschein im weiteren Tagesverlauf. Ein paar mehr Wolken am Abend oder schon gegen Nachmittag macht sich dann so ein frischer Wind bemerkbar. Und am Donnerstag, da geht's dann mit den Temperaturen ordentlich nach oben auf bis zu 28 Grad. Auch da gibt's viel Sonnenschein. Und gucken wir noch auf die Straßen. Da haben wir noch nichts. Keine Staus und Blitzer. Ich wünsche eine gute Fahrt und einen schönen Dienstag.
7: Dankeschön, Miri.
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0: Zimtzicke.
1: Tja, das ist aber mal ein interessantes Wort. Oder ja. Zimtzicke oder Zimtziege.
2: Mhm. Warum nennt man eine zickige Person denn so? Also ich meine, Zimt ist ja eigentlich sowas Süßes, Leckeres. Warum gibt es dann die Zimtziege?
1: Wisst ihr, wie wir drauf kommen? Wir waren ja am Wochenende in Ahrenshoop, ne? Haben wir ein bisschen gefeiert. Ja, so, bisschen.
2: Also du hast geheiratet?
1: Ja, du warst ja mit. Ja.
2: Nee, da,
1: und dort gab es... Als Gast,
2: als
1: ja.
2: Gast,
1: ja, als Gast möchte ich mal festhalten.
2: Die Ex-Frau, Hotel hat mich auch angeguckt.
1: Die Ex-Frau.
2: Hart, das ist jetzt...
1: Sind also, Sie die große Schwester?
2: Die Schwester? Nee, die Ex-Frau. Ach, das hatte ich aber auch noch nicht.
1: Und jedenfalls waren wir dort im Strandhaus, also so hieß das Hotel. Hm. Und die hatten
2: ein Restaurant,
1: das ja. heißt, oder ja, das heißt
2: das
1: Zimtziege.
2: Heißt genau.
1: So. Und deswegen sind wir drauf gekommen, Zimtziege, wie hängt das zusammen? Warum sagt man denn das?
2: Tja.
1: Ja, die Antwort darauf gibt es gleich.
2: Tja. Von der Zimtziege.
1: In 5 Minuten. Nee. Dann wird hier wieder schlau gemacht. Bis dahin erstmal einen schönen guten Morgen.
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0: So, es ist kurz nach halb acht. Und wir kommen mal zur Zimtziege. Also das hat jetzt nichts mit Christine, unserem Lehrerkind, zu tun. Also ja, eigentlich doch, aber jetzt nicht so, wie man das vielleicht verstehen könnte. Nein, also Christine, unser Lehrerkind, erklärt jetzt mal den Begriff Zimtziege oder Zimtzicke, wo das eigentlich herkommt, wie das zusammenhängt. Ja, los geht's.
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2: Also als Zimtzicke oder Zimtziege bezeichnen wir ja eine nörgelnde, zickige Person. Zicke oder Ziege ist klar, da geht's ums Meckern. Mit dem Zimt ist allerdings nicht das Gewürz gemeint, sondern Zimt stammt historisch aus dem Rotwelschen, eine alte Gaunersprache, und da bedeutete Zimt so viel wie Gold oder Geld. Seit dem 19. Jahrhundert wurde das dann aber mundartlich ins Gegenteil verkehrt und meinte schließlich wertloses Zeug, Plunder, Zimt. Somit ist die Zimtzicke eine Person, die wegen jedes Zimts, jeder Nichtigkeit rumzickt.
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0: Ja, 9:30 jetzt.
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3: Einen wunderschönen guten Morgen, schönen Start in den Dienstag. Der Tagesstart ist noch ganz schön frisch, aber das entwickelt sich in sehr angenehme Richtung. Die Temperaturen, die gehen heute streckenweise so auf 25, 26 Grad rauf. Die Sonne, die scheint heute den ganzen Tag, teilweise frischt der Wind so ein bisschen auf. Aber auf den Straßen, da ist alles noch ruhig, da haben wir noch nichts. Gute Fahrt.
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0: es ist gleich 7:45. Einen wunderschönen guten Morgen und unser Chefmeteorologe Micha Klein ist im Kurzurlaub. Ja, sei es ihm gegönnt. Deswegen machen wir ganz kurz das hier.
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2: Ja, der Zwickauer Theaterfotograf André Leischner ist einer der Besten seiner Zunft und das hat er auch schon mehrfach bewiesen. Diverse Preise zeugen auch davon. Jetzt hat der Bildkünstler wieder abgeräumt und zwar beim renommierten internationalen Wettbewerb für Theaterfotografie. In 2 Kategorien holte er Silber und mit einem Foto von der Aufführung des Urfaust begeisterte er das Wettbewerbspublikum derart, dass es ihn glatt zum Sieger in dieser Kategorie kürte. Wir sagen herzlichen Glückwunsch und schicken liebe Grüße.
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0: es ist 13 Minuten vor 8 am Dienstagmorgen. Heute beginnen die Schicksalstage bei Volkswagen, nämlich die Betriebsversammlungen. Bei denen will sich der Vorstand zu möglichen Sanierungs-, aber eben auch zu möglichen Sparplänen äußern. Angekündigt war ja eine deutliche Verschärfung. Es geht um zehntausende Arbeitsplätze. Morgen ist VW-Chef Oliver Blume dann in Sachsen. Was heute sonst noch wichtig ist und wichtig wird, das erfahren Sie auch gleich bei uns in den Nachrichten.
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12: Mit Tina Warnowski. Guten Morgen. Die Baustelle am Haus Muldenblick in der Talstraße erlebt

0: am Dienstag in einer Woche einen Meilenstein. Dann wird im Rahmen eines sogenannten Baustellengrillens eine Zeitkapsel in das neue Gebäude eingelassen.
1: Der Anlass ist doppelt festlich, denn der Betreiber begeht damit gleichzeitig sein 33. Firmenjubiläum. Doch bei der Veranstaltung geht es vor allem um die Zukunft. Der Neubau wird künftig 56 Einzelzimmer bieten und damit den Wohnkomfort für Pflegebedürftige deutlich erhöhen. Die SSH nutzt den Anlass auch als Aufruf an Fachkräfte, Teil des Teams zu werden. Gunnar Tichy, Nachrichtenredaktion.
0: Die Stadtbibliothek im Kornhaus erweitert ihr Angebot. Ab sofort stehen über 20 Brettspiele für Sehbehinderte sowie rund 60 neue Titel für die PlayStation 5 zur Ausleihe bereit. Mehr von Frederik Seifert.
2: Beliebte Spiele wie Minecraft, Harvest Moon und Sonic gehören ebenso zum Repertoire wie Final Fantasy oder Star Wars. Bei der Auswahl sei darauf geachtet worden, dass für jeden Konsolenfan etwas dabei ist, hieß es vom Kulturamt der Stadt. Wer es kreativer mag, kann ab Oktober zudem jeden zweiten Montag im Monat bei der neuen Maschenzeit in gemütlicher Runde stricken oder häkeln. Mehr Infos finden Sie über einen Link auf radiozwickau.de.
0: Mehr als 2000 Kinder, Jugendliche und Erwachsene nehmen in diesem Schuljahr Unterricht am Robert-Schumann-Konservatorium. Das hat die Musikschule mitgeteilt. Und es gibt noch freie Plätze, zum Beispiel in den Fächern Klarinette, Fagott oder Trompete sowie in der musikalischen Früherziehung. Das schwarz-rote Bundeskabinett geht heute in Klausur, und zwar in Neuhardenberg in Brandenburg. Moritz Einzel berichtet.
3: Die SPD-Minister wollen den Hitzeschutz zu einem Hauptthema machen. Außerdem geht es um die Wettbewerbsfähigkeit der deutschen Wirtschaft. Ein Aufbruchssignal erwartet die Bauindustrie. Hauptverbandsgeschäftsführer Müller sagte dem Redaktionsnetzwerk Deutschland, er erwarte eine Standort- und Investitionsstrategie, die zügig und ohne Parteiarithmetik umgesetzt wird.
0: Die Weltmeere waren am Wochenende so heiß wie noch nie. 21,1 Grad an der Oberfläche, das ist der höchste Wert seit Beginn der Messungen vor 47 Jahren, meldet der EU-Klimadienst Copernicus. Grund dafür ist die Erderwärmung und das aktuelle El Niño-Ereignis im Pazifik.
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6: Einen schönen guten Morgen. Die Temperaturen bei uns in Zwickau, die gehen auf 23 Grad rauf. Alles in allem wird das ein sehr schöner Tag mit herrlich viel Sonnenschein. Momentan sind noch ein paar Wolken unterwegs, aber man sieht auch schon wunderschön blau durchschimmern. Morgen der Tag. Der sieht auch sehr gut aus, viel Sonnenschein, im weiteren Tagesverlauf ein paar mehr Wolken. Am Abend oder schon gegen Nachmittag macht sich dann so ein frischer Wind bemerkbar. Und am Donnerstag, da geht's dann mit den Temperaturen ordentlich nach oben auf bis zu 28 Grad. Auch da gibt's viel Sonnenschein. Und gucken wir noch auf die Straßen, da haben wir noch nichts. Keine Staus und Blitzer. Ich wünsche eine gute Fahrt und einen schönen Dienstag.
7: Ja, vielen Dank, Miri.
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7: Ja, sehr gut, dass Sie gewartet haben, weil jetzt geht's ja bei uns auch erstmal richtig los. Ja, Sie haben noch nichts verpasst. Obwohl wir schon seit ein paar Stunden hier.
12: Nee, Quatsch.
7: Bleiben Sie dran.
12: Genau, ja. Achtung, liebe Kinder, liebe Eltern, liebe Lehrer. Es gibt wieder die André und die Morgenmädels Schulstunde und das bringt 500 Euro für die Klassenkasse. Wie ihr da rankommt, sagen wir euch gleich.
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1: Ja, wenn Sie das hier hören würden, was sich hier hinter den Kulissen abspielt, ja?
2: Weil
1: Christine so klein ist, kann sie ja nicht so übers Pult gucken, richtig? Ja, und dann ist ja wichtig, dass man sich angucken kann, wenn man miteinander redet.
2: Aha.
1: Und dann fahre ich ja immer schon das Pult. Wir haben ja, wissen Sie, über gerade das Pult so hoch und runter fahren.
2: Mhm.
1: Ich stoße mir jetzt ständig das Knie, weil ich dieses Pult immer so runterfahre.
2: Mit deinem Stummelbeinchen. Also
1: und das sagt sie, ich wäre ein abgebrochener Sitz.
2: Naja, du bist ja nicht so groß.
1: Gibt es hier eigentlich ein Mobbing verantwortlich? Ich bin 1,80 Meter groß. Gibt es hier, eine Selbstverständlichkeit?
2: Ja, mit Schuhen und Hitsche ist
1: noch. Bitte, gibt es hier einen Mobbingbeauftragten, bitte? Oder kann ich mir neue Kollegen? Neue Kollegen wünschen.
2: Sie?
1: So, jetzt zurück zum Thema. Es geht um das Jahr.
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1: Aber ich kann euch sagen, liebe Kinder, liebe Lehrer, ein bisschen Medienkompetenz besitzt sie schon, die Christine. Zum Beispiel weiß sie, was am 25. August 1967, also heute vor 59 Jahren passiert ist, weißt du es? Willy Brandt, das war damals der Bundeskanzler, hat auf der IFA, auf der Internationalen Funkausstellung in Berlin, das Startsignal gegeben fürs Farbfernsehen. Hat er so einen Buzzer gehauen und da gab es dann auch eine kleine Panne, weil irgendwie noch bevor der auf den Buzzer gehauen hat, war es schon bunt. Also die haben das da irgendwie nicht richtig gekoppelt und so weiter. Mhm. Und das ging so als erste Farbfernsehpanne in die Fernsehgeschichte ein oder in die Mediengeschichte.
2: Okay, nee, das hätte ich jetzt nicht gewusst.
1: Das ist Medienkompetenz.
2: Ja.
1: So. Und genau das wollt ihr ja vermitteln bei unserer Schulstunde.
2: Ja.
1: Wir kommen nämlich an die Schulen. Ich meine, damals war es noch Farbfernsehen, da war das alles noch harmlos, aber inzwischen ist das ja ein Riesenthema geworden, ja, der richtige Umgang mit Medien.
2: Ja, also mit dem Thema Internet, zum Social Beispiel. Media, wie viel Zeit am Handy zum Beispiel ist gut, was ist schlecht, was sind die Chancen im Internet von Social Media, wo sind aber auch die Gefahren, wo muss ich drauf achten, dass ich nicht drauf reinfalle. Und weil ich da vielleicht auch nicht ganz so firm bin, habe ich mir jemanden geholt, der es wirklich wissen muss, und zwar der Florian. Florian Buschmann von den Offline-Helden ist mit am Start bei der Schulstunde als Experte quasi. Und der wird mit den Kindern das so ein bisschen rausarbeiten und das funktioniert auch von Klasse 1 bis 12, also wir passen das dann auch jeweils an. Ihr könnt euch also bewerben für eine Stunde Medienkompetenz oder für eine Stunde Sport mit unserem André. Und da sind ja die Kleinsten auch immer die schnellsten, ne?
1: Immer. Ich habe es ja schon gesagt, bestimmt, wir waren ja schon jetzt, wir sind seit Jahren an den Schulen unterwegs und ich war bestimmt schon in 100 Schulklassen, wahrscheinlich schon in 150 und die haben immer gewonnen. Wir machen immer so ein kleines Battle und egal ob 1. Klasse oder 12., ja, also irgendwie habe ich da nie so gut ausgesehen, aber jetzt wird alles anders in dieser Staffel. Ja, also jetzt, ich bin so fit wie nie und ich mache euch fertig. Also entscheidet euch, wählt aus, entweder eine Stunde Medienkompetenz mit Christine, also eine Doppelstunde dann, oder eben eine Doppelstunde Sport mit meiner Wenigkeit. So oder so, es sind immer 500 Euro für die Klassenkasse drin, die haben wir nämlich dabei.
2: Also. Genau. Bewerbt euch bei uns auf der Website. Nächste Woche, ja stimmt, nächste Woche gibt es dann schon die erste Schulstunde.
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0: gut. Es ist 8:12. Einen schönen guten Morgen. Schöner Song. End of Beginning.
1: Ja. Was ist the end of beginning?
0: Jedem Anfang wohnt ein Zauber inne. Aber irgendwann ist der Anfang eben vorbei. Ne?
1: Ja.
0: End of Beginning. So. Und dann ist es natürlich die Herausforderung, den Zauber zu bewahren. Ja. Uff. Verstehst du? Habe ich jetzt mal im Schnelldurchlauf hier übersetzen. So.
1: Nee, aber ja. Vielen Dank.
0: Ja, gerne. Prima. Du musst ja nichts verstehen, du bist ja nur unsere Wetterpraktikantin.
1: So,
0: denn gut. Micha Klein ist im Kurzurlaub.
1: Ja.
0: Deswegen übernimmt das mal die Christine. Wunderschönen guten Morgen erstmal euch und Ihnen am Radio. Du weißt sicherlich noch, wer Matthias Steiner ist.
1: Sagt ihr das was? Das war dieser Gewichtheber-Stoßer.
0: Sehr gut, hat heute Geburtstag, ja.
1: Mit dieser Frau, mit dieser schlimmen Geschichte, wo irgendwie die Frau gestorben war, glaube ich. Das war irgendwie sowas Dramatisches. Und er hat sich dann zurückgekämpft, glaube ich.
0: Steiner wird 44 heute und ist eigentlich Österreicher, ja, Wien. Ja, so. Und kam aber nach Sachsen, nach Chemnitz, weil seine Frau aus Wilkau-Haslau stammte.
1: Ja.
0: Und die ist tragischerweise ganz jung bei einem Verkehrsunfall ums Leben gekommen.
1: Ja, stimmt, ne? Das war irgendwas.
0: Und Matthias Steiner ist dann für Chemnitz gestartet und hat dann wirklich eine sensationelle Karriere hingelegt als Gewichtheber. Mhm. Ist dann Olympiasieger geworden und hat, Gott, wann war denn das? Das muss so 2009, 2010 oder so. Und hat dann... bei der Siegerehrung hat er dann das Bild von seiner Frau so, also ein Foto von seiner verstorbenen Frau gezeigt. Und ja, das war total emotional. Und da war er wirklich weltweit so in den Schlagzeilen.
1: Was macht er eigentlich jetzt? Ist der?
0: Der hat jetzt eine neue Familie gegründet, lebt in Heidelberg.
1: Aha, okay.
0: Hat zwei Kinder.
1: Also alles wieder schön.
0: Hat sich gesagt, erst kommt das Reisen, dann das Stoßen und dann die Kinder. Ja, so ist das bei Gewichthebern. Und ja, geht's jetzt gut. Lassen.
1: Ach du, manche Sachen muss man einfach stehen lassen.
0: Wir gratulieren jedenfalls Matthias Steiner heute zum 44. Geburtstag. Ja, und in Heidelberg ist wahrscheinlich heute auch schönes Wetter, wo er feiert. Und hier bei uns auch nicht schlecht.
1: Ja, also kann man nicht meckern. Wird eigentlich ein recht schöner Sommertag. Kann man nicht anders sagen. So 22, 23 Grad sind schon drin. Klitzekleines Schauerrisiko, aber größtenteils heute wirklich hübsch. Morgen dann teilweise ein paar mehr Wolken. Da kann es dann hier und da auch mal ein bisschen regnen. Aber morgen gibt es auch sonnige Phasen. Im Moment sieht es so aus, als würde der Donnerstag wahrscheinlich der schönste und auch der wärmste Tag der Woche werden. Mit Temperaturen teilweise sogar nochmal Ü25.
0: Ist der? Ja, dann würde ich sagen, wir machen jetzt noch eins. Bleiben wir dabei?
1: Käffchen?
0: Ein Käffchen auf alle Geburtstagskinder heute am 25. März. Natürlich insbesondere auf den Matthias Steiner. So, inzwischen ist es 8:15 Uhr. 8:09 Uhr. Wir wünschen Ihnen einen schönen guten Morgen.
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0: 12 Minuten vor halb neun. Einen wunderschönen Dienstagmorgen für Sie. Und der Kanzler ist ja seit gestern zurück aus den Ferien, aber es ist ja nun wirklich nicht leicht, nach dem Urlaub gleich wieder so in die Niederungen des Arbeitslebens zurückzufinden, bevor man dann so wieder ins Büro muss, vielleicht doch erstmal noch für eine kleine Auszeit auf ein schönes Schloss, um dort mit den Kollegen in Ruhe zu besprechen, wie es so weitergeht. Genau das macht ab heute der Kanzler mit seiner Regierung, und zwar auf Schloss Hardenberg in Brandenburg. Dort geht man heute gepflegt in Klausur. Was heute sonst noch wichtig ist und wichtig wird, das erfahren Sie auch gleich bei uns in den Nachrichten.
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10: Mit Tina Warnowski. In den Neubau am Haus Mulden.

0: Einblick in der Talstraße wird am Dienstag in einer Woche eine Zeitkapsel eingelassen. Betreiber SSH nutzt den Anlass auch zur Fachkräftewerbung. Die Stadtbibliothek im Kornhaus erweitert ihr Angebot um Brettspiele für Sehbehinderte und neue PlayStation-Titel. Zudem startet ab Oktober ein Kreativtreff, bei dem gehäkelt und gestrickt werden kann. Das Robert-Schumann-Konservatorium zählt in diesem Schuljahr bereits über 2000 Schüler. In Fächern wie Klarinette, Fagott und Trompete sind aktuell noch Plätze frei. Bei Volkswagen beginnt heute mit der Betriebsversammlung in Wolfsburg eine Serie von außerordentlichen Treffen zwischen Vorstand und Belegschaft. Die Arbeitnehmervertretung verlangt Klarheit mit Blick auf den angekündigten Sparkurs. Und die Weltmeere waren am Wochenende so heiß wie noch nie. 21,1 Grad an der Oberfläche, das ist der höchste Wert seit Beginn der Messungen, meldet der EU-Klimadienst Copernicus.
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3: Einen wunderschönen guten Morgen. Die Temperaturen bei uns in Zwickau, die gehen auf 23 Grad rauf. Wird ein schöner, ein sonniger Tag. Ein paar Wolken sind immer mal mit dabei. Am Abend in der Nacht kann vielleicht auch mal ein Tropfen fallen. Und morgen der Tag, der wird wahrscheinlich auch so ein bisschen wechselhaft werden. Aber am Donnerstag, da zeigt sich der Sommer wieder von seiner allerbesten Seite mit viel Sonnenschein und Höchstwerten so um die 28 Grad. Und auf den Straßen haben wir einen kleineren Stau auf der A72 aus Chemnitz zwischen Kreuz Chemnitz und Chemnitz-Rottluff. Und ein Blitzer, gerade neu gemeldet, im Wüstenbrand auf der Hohensteiner Straße, stadtauswärts. Und falls Sie auch noch irgendwas haben, sagen Sie gerne Bescheid. 03x800 und die 4 ist die Nummer.
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6: 6:59, jetzt moin.
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0: Wir haben eine wichtige Meldung von den Straßen, deswegen müssen wir kurz unterbrechen. Miri, was gibt's?
1: Genau, Heike hat mich gerade angerufen und einen Spanngurt mit einem sehr großen Metallteil dran entdeckt. Und zwar auf der A72 Richtung Leipzig. Hinter der Abfahrt Zwenkau, da so in der Einfädelspur, so haben wir das, so lässt sich's am besten ausdrücken. A72, Achtung, Richtung Leipzig an der Abfahrt Zwenkau oder kurz dahinter. Ein Spanngurt mit einem großen Metallteil. Bitte schön vorsichtig fahren.
0: Alles klar, dankeschön, Miri.
1: Gerne.
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0: kurz nach 8:30 jetzt mein.
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2: Heute geht's mal wieder zum Dom. Ich dachte ja, ich habe dort mittlerweile alle versteckten Symbole und Easter Eggs entdeckt. Ja, falsch gedacht. Stadtführer Christian Brettschneider hat mir was an der Fassade gezeigt, exakt an der Ecke zum Marienplatz.
3: Und zwar unter der linken Figur, das stellt übrigens Johann den Beständigen dar. Ja, sehen wir etwas, was irgendwie missraten ist. Ein Kopf mit 3 Mündern, 3 Nasen und 4 Augen. Ein Dreigesicht.

0: gibt es auch noch an ein paar anderen Stellen der Stadt. Manche sagen, ja, ein Gesicht, ein Kopf mit einer Zahl 3 an einer Kirche, die heilige Dreieinigkeit, Gott Vater, Sohn und Heiliger Geist. Ja, kann schon sein, aber eins ist auf alle Fälle, es ist eines von 3 geheimen Wahrzeichen in Zwickau.
1: Ja, genauso wie die Gewandhausbrille und die Kanonenkugel. Und wer dazu sein Wissen auffrischen will, dem empfehle ich übrigens nochmal in unsere früheren Folgen reinzuhören.
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0: 5 nach halb 9 jetzt.
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3: Einen schönen guten Morgen. Ja, alles in allem wird es ein sehr, sehr schöner Tag bei uns in Zwickau. Die Temperaturen gehen auf 23 Grad rauf. Es gibt viel Sonnenschein. Ein paar Wolken sind immer mal mit dabei. Und auf den Straßen wird geblitzt. In Wüstenbrand auf der Hohensteiner Straße stadtauswärts. Ansonsten läuft alles störungsfrei. Ganz entspannt. Ich wünsche eine gute Fahrt. Schönen Dienstag.
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0: Oh, hier ein schönes Beispiel dafür, wie es zugeht bei uns im Land. Vielleicht auch, was bei uns im Land schiefläuft. Der Breitner Matthias. Der Matthias Breitner aus Pfaffenhofen in Bayern. Das ist der Bäckermeister. Ja. Okay. Und der Bäckermeister verkauft seit Generationen, wahrscheinlich auch schon der Papa und der Großvater, also seit 100 Jahren wahrscheinlich, verkaufen die Brot, eben auch halbe Brote. So, ja. Ne? Das wird dann zack durchgeschnitten in der Mitte, wie eben so ein halbes Brot gemacht wird. Da kriegt es der Kunde mit zum halben Preis. So. Das hat der Matthias Breitner also auch gemacht und irgendein Kunde, im wahrsten Sinne des Wortes, ist mit dem Brot nach Hause gegangen und hat es nachgewogen.
1: Ach Gott,
0: das Brot. Und hat festgestellt, dass da 10 Gramm fehlen. Ja, da hat er sich an den Matthias Breitner gewandt und gesagt, hier fehlt 10 Gramm, was ist hier los? Und da hat der Breitner gesagt, das, was wahrscheinlich seit 100 Jahren auch schon gesagt wird, naja, manchmal verlierst und manchmal gewinnst. Also das heißt, heute ist es mal 10 Gramm weniger, ne, wenn das so durchgeschnitten wird in der Mitte. Morgen, wenn du morgen ein halbes Brot kaufst, sind es halt 10 Gramm mehr. Ja? Mhm. So, damit wollte sich der Kunde aber nicht zufrieden geben, ist zum Amt gegangen.
1: Ach, und
0: das Amt hat jetzt dem Matthias Breitner, dem Bäckermeister, gesagt, du brauchst geeichte Wagen. Das musst du da jetzt für alles seit vielen Jahren geeichte Wagen anschaffen für 15.000 Euro.
1: Okay, aber das ist spannend. Muss eigentlich, also jetzt egal, ob es ein halbes Brot ist oder auch ein ganzes Brot, ein Zweipfünder, muss der genau 2 Pfund wiegen? Oder gibt es da eine gewisse Abweichung?
0: Jetzt Eichwagen,
1: da gibt es bestimmt irgendeine DIN-Vorschrift, hast du nicht gesehen, wo das festgelegt ist.
0: Gut, dass wir hier beim Radio sind. Ich meine, unser Chefmeteorologe Micha Klein ist ja gerade nicht da, ne? Unser Wetterman. Mhm. Aber stell dir das mal vor, ja. Ich meine, der liegt ja nur mit seinen Temperaturangaben oft daneben. Nicht nur 10 Gramm.
1: Ja, aber guck mal, wir sagen ganz klar, ich bin nur der Wetterpraktikant. Stimmt, ne? Ich kann es nicht wissen, ich lerne noch.
0: Christine, so. Unsere Wetterpraktikantin springt ein für Micha, der im Kurzurlaub ist. Ja, so viel daneben liegen kann man eigentlich heute nicht.
1: Nur mal gucken, es wird ein netter, das wissen wir dann morgen. Es wird heute ein netter Tag. Temperaturen liegen so bei 21, 22 Grad, soll auch ziemlich viel Sonnenschein geben. Wahrscheinlich größtenteils trocken heute. Morgen wird es ein bisschen wechselhafter. Morgen können dann auch Schauer mit dabei sein. Vielleicht heute Abend auch so ein kleines Schauerrisiko. Im Moment sieht es so aus, als würde der Donnerstag der schönste und auch der wärmste Tag der Woche werden.
0: Na, seht ihr, wunderbar. Das hat auch gut geklappt. Dann würde ich sagen, jetzt noch eins. Halben Kaffee heute, oder?
1: Darf ich einen ganzen?
0: Du kriegst einen ganzen.

0: Ja, Daumen drücken in dieser Woche für die Kolleginnen und Kollegen bei Volkswagen. Heute beginnen dort, ja, wie soll man sagen, die Schicksalstage eigentlich bei VW, ja. Nämlich die Betriebsversammlungen, bei denen will sich der Vorstand zu möglichen Sanierungs-, aber eben auch zu möglichen Sparplänen äußern. Angekündigt war ja eine deutliche Verschärfung. Es geht um 10.000 Arbeitsplätze. Morgen ist VW-Chef Oliver Blume dann in Sachsen. Was heute sonst noch wichtig ist und wichtig wird, das erfahren Sie auch gleich bei uns in den Nachrichten.
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15: Mit Tina Warnowski. Guten Morgen. Zwickauer Mieter zahlen weniger Nebenkosten als der Bundesdurchschnitt. Das zeigt eine aktuelle Auswertung der gewerblichen Prüfplattform Mineco.
16: Demnach liegt die jährliche sogenannte zweite Miete in unserer Stadt im Schnitt bei knapp 2.900 Euro. Das sind rund 500 Euro weniger als im nationalen Vergleich. Allerdings warnt das Portal, in 90% der geprüften Abrechnungen wurde mindestens ein Fehler gefunden. Im Schnitt geht es dabei um über 270 Euro. Gunnar Tichy, Nachrichtenredaktion.
15: Die Caritas lädt ein zum Austausch auf dem Marienplatz. Im Rahmen einer neuen Veranstaltungsreihe stehen heute Vormittag 2 mobile Plauderbänke bereit. Von 10 Uhr bis 11.30 Uhr haben Zwickauer Gäste und Touristen die Möglichkeit, ungezwungen mit Fremden ins Gespräch zu kommen. Das Projekt möchte dabei helfen, Kontakte zu knüpfen, Sorgen abzubauen und Einsamkeit entgegenzuwirken. Nach ihrer Südkorea-Reise hält Sachsens Gesundheitsministerin

0: Petra Köpping viele technische Entwicklungen im südkoreanischen Gesundheitswesen für nachahmenswert. Digitalisierung, KI und Robotik viel selbstverständlicher eingesetzt, erklärte die SPD-Politikerin. Sie habe zum Beispiel Roboter gesehen, die in Pflegeheimen gegen Einsamkeit eingesetzt werden. Man könne sich mit ihnen unterhalten und bekomme auch eine Reaktion, zeigte sich Köpping begeistert. Die USA erhöhen den wirtschaftlichen Druck auf den Iran. Laut Finanzminister Bessent gibt es neue Sanktionen gegen rund 60 Firmen und Personen. Außerdem fordert Bessent andere Länder auf, sämtliche Wirtschaftsbeziehungen zum Iran abzubrechen. So soll das Regime in Teheran isoliert werden. Der Hallesche FC hat in der ersten DFB-Pokalrunde eine Überraschung verpasst. Der Regionalligist verlor gegen Schalke 04 mit 2:5 nach Verlängerung. In der halben Stunde extra bewies Schalke viel Widerstandskraft. Trainer Miron Muslic.
1: 120 Minuten waren nicht geplant, aber Respekt umso mehr an Halle, die einfach diesen Pokalfight uns gegeben haben.
0: Die weiteren Ergebnisse: Alt-Klinike Wolfsburg 8:9 nach Elfmeterschießen, Ferl gegen den Hamburger SV 0:3 und Würzburg gegen Köln 1:2.
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4: Einen wunderschönen guten Morgen. Die Temperaturen bei uns in Zwickau, die gehen auf 21 Grad rauf. Dazu mal mehr, mal weniger Wolken. Es ist allerdings auch ein bisschen Regen möglich heute im Laufe des Tages. Morgen der Tag bleibt auch eher so ein bisschen wechselhaft. Die Temperaturen gehen auch ein Stück nach unten. Aber zum Donnerstag wird es dann schon wieder deutlich freundlicher. Viel Sonnenschein und Höchstwerte um die 27 Grad sind möglich. Und auf den Straßen wird geblitzt, in Wüstenbrand, auf der Hohensteiner Straße stadtauswärts. Und falls Sie auch noch irgendwas gesehen haben, sagen Sie gerne Bescheid. 03x800 und die 4 ist die Nummer, unter der Sie mich erreichen. Ich wünsche eine gute Fahrt und einen wunderschönen Dienstag.
5: Ja, danke schön, Miri.
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5: Jawohl, dann auf einen guten Morgen und einen guten Start in den Dienstag. Heute der 25. August, jetzt kurz vor 9.
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0: Ja, das wäre mal schön, oder?
1: Forever Young.
2: Man weiß es nicht.
0: Leider ist es, man weiß nicht, ob es schön wäre, das stimmt, ja. Leider, oder vielleicht ist es ja auch gut so, dass es nicht so ist, ja. Klappt das eben nicht im richtigen Leben mit dem für immer jung sein. Irgendwann ist man dann älter und irgendwann ist man ganz alt. Und dann steht man vor schwierigen Entscheidungen. Und das ist genau Thema des Buches, das wir euch jetzt noch mal ein bisschen genauer vorstellen möchten.
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0: Neuer Roman von Hannah Heim. Der heißt Hofsommer. Und da geht's um eine junge Frau, die in München lebt und ihre Großeltern hier bei uns im Osten hat. Und diese Großeltern wiederum haben einen Pferdehof, den sie schon zu DDR-Zeiten aufgebaut haben.
2: Genau, also ein Bauernhof quasi. Mhm. Und die Doreen, also so heißt die Protagonistin, die ist natürlich auch dort aufgewachsen, ist dann irgendwann nach München gegangen und die Großeltern düdeln so rum auf ihrem Hof. Mhm. Und eines Tages kriegt die Doreen in München einen Anruf von eben ihren Großeltern und die bitten sie um Hilfe, weil die haben sich vorgenommen, wenn sie irgendwann mal so richtig alt werden und dann so die Gebrechen anfangen, möchten sie gerne gemeinsam aus dieser Welt gehen. Also die möchten nicht darauf warten, dass irgendwas Schlimmes passiert.
0: Ganz bewusste Entscheidung
2: treffen. Genau, eine bewusste Entscheidung treffen und das ist ja verboten in Deutschland. Und deshalb bitten sie quasi ihre Enkelin um Hilfe, ihnen bei diesem Plan zu helfen. Und das ist natürlich für den Kopf, also macht ja was mit einem. Doreen schmeißt in München alles hin, geht zurück, also zieht zurück auf diesen Pferdehof, auf diesen Bauernhof und versucht ihre Großeltern umzustimmen und ihnen zu zeigen, dass das Leben doch trotzdem noch lebenswert ist und dass sie doch jetzt da ist. Und die Großeltern sagen natürlich, na aber Kind, du kannst doch nicht alles aufgeben und das geht doch nicht. Also wir wollen nicht zu viel verraten, aber es ist ein spannendes Gedankenexperiment.
0: Definitiv.
2: Auch.
0: Schwieriges Thema, aber ein sehr, sehr schönes Buch und berührt natürlich Themen, die früher oder später auf uns alle zukommen. Ja, auf die Kinder, auf die Großeltern, auf die Enkel. Also, wenn Sie das haben möchten, das Buch Hannah Heim, Hof Sommer, dann rufen Sie gern an.
2: Ja, kostenlos.
0: Kostenlos,
2: genau. 08000 78 8000, das ist unsere Lesehotline. 08000 78 8000.
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11: Mit Tina Warnowski. Zwickauer Mieter zahlen im Schnitt 500 Euro weniger Nebenkosten als im restlichen Bundesgebiet, ergab eine Analyse der Plattform Mineko. Auf dem Marienplatz laden heute Vormittag zwei mobile Plauderbänke zum Austausch ein. Von 10 bis 11.30 Uhr können Gäste dort ganz ungezwungen mit Fremden ins Gespräch kommen. Nach ihrer Südkorea-Reise plädiert Sachsens Gesundheitsministerin Köpping dafür, die dortigen Entwicklungen bei Digitalisierung und Robotik im Gesundheitswesen zu übernehmen. Besonders Pflegeroboter sieht sie als nachahmenswert an. Das schwarz-rote Bundeskabinett geht heute in Klausur, und zwar in Neu-Hardenberg bei Brandenburg. Ein Fokus liegt darauf, wie die Wettbewerbsfähigkeit der deutschen Wirtschaft gestärkt werden kann. Und der hallische FC hat in der ersten DFB-Pokalrunde eine Überraschung verpasst. Der Regionalligist verlor gegen Schalke mit 2:5 nach Verlängerung. Nach 90

0: Minuten hatte es 2:2 gestanden.
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3: Einen wunderschönen guten Morgen. Die Temperaturen bei uns in Zwickau, die gehen auf 21 Grad rauf. Dazu mal mehr, mal weniger Wolken. Es ist allerdings auch ein bisschen Regen möglich heute im Laufe des Tages. Morgen der Tag bleibt auch eher so ein bisschen wechselhaft. Die Temperaturen gehen auch ein Stück nach unten. Aber zum Donnerstag wird es dann schon wieder deutlich freundlicher. Viel Sonnenschein und Höchstwerte um die 27 Grad sind möglich. Und zwei neue Blitzer haben wir auch auf der Schlossstraße Richtung Friedhof auf der rechten Seite im Gebüsch. Achtung, Spielstraße hier. Und Wüstenbrand auf der Hohensteiner Straße immer noch stadtauswärts. Und falls Sie auch noch was entdeckt haben, sagen Sie gerne Bescheid. 03x800 und die 4 ist die Nummer.
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1: Franz Eberhofer ermittelt wieder in Niederkaltenkirchen. Im Umfeld eines neuen Golfclubs wird der örtliche Steckerfischkönig tot aufgefunden. Wie üblich ist der Fall nur Teil des Problems, denn private Katastrophen, bayerischer Grand und absurde Nebenschauplätze funken ständig dazwischen. Steckerfisch-Fiasko ist die 10. Verfilmung der Eberhofer-Krimis. Der Streifen läuft im Astoria unter anderem 20 Uhr und heute ist Kinotag, da kostet das Ticket 7,90 Euro.
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0: wäre heute 114 geworden. Du hast ihn auch noch kennengelernt.
1: Ich habe ihn noch kennengelernt.
0: Nicht persönlich, aber was? So jetzt in der Zeit.
1: Na, sag mal, also manchmal.
0: So, ja,
1: darf ich
0: mir
1: irgendwas schmeißen?
0: Ja. Du bist wirklich gestört. Ich bin doch kein abgebrochener Sitzzwerg. Ja, wenn Sie das hier hören würden, was sich hier hinter den Kulissen abspielt, ja?
1: Weil
0: Christine so klein ist, kann sie ja nicht
1: so
0: übers Pult gucken, richtig? Es ist ja wichtig, dass man sich angucken kann, wenn man miteinander redet. Und dann fahre ich ja immer schon das Pult. Wir haben ja, wissen Sie, man kann das Pult so hoch und runter fahren.
1: Mhm.
0: Ich stoße mir jetzt ständig das Knie, weil ich dieses Pult immer so runterfahre.
1: Das mit deinem Stummelbeinchen.
0: Und das sagt sie, ich wäre ein abgebrochener Sitz.
1: Na ja, du bist ja nicht so groß.
0: Gibt es hier eigentlich ein Mobbing-Verantwortlich? Ich bin 1,80 Meter groß. Gibt es hier, eine Selbstverständlichkeit?
1: Ja, mit Schuhen und Hitsche ist klar.
0: Bitte, gibt es hier einen Mobbingbeauftragten, bitte? Oder kann ich mal neue Kollegen wünschen?
1: Wir haben noch nachträgliche Geburtstagsgrüße.
0: Oh, Grüße.
1: Und die Silvia hat uns geschrieben, das ist die Mama. Ragnar, Tore und Finja sind nämlich gestern 10 Jahre alt geworden. Oh. Haben gestern Geburtstag gefeiert. Drillinge. Und da wollen wir... Drillinge, genau. Toll. Ragnar, Tore und Finja. Und alle drei haben gestern eine tolle Geburtstagsparty gehabt. Und wir wollen nachträglich noch mal ein paar liebe Grüße hinterher schicken.
0: Happy Birthday.
2: Happy Birthday.
0: Das ist ja toll.
1: Drillinge gibt es, glaube ich, nicht so oft, oder?
2: Nee.
1: Also wahrscheinlich ist schon was Besonderes.
3: Ich habe am Wochenende ein altes Beet umgegraben und da kamen auch Drillinge zum Vorschein.
0: Ah ja.
1: Die dümmsten so Bauern haben die größten Kartoffeln, du weißt.
0: Genau. Da kann man das Radio im Auto auch schon mal ein bisschen lauter drehen, oder? Bei Major Tom. Was ist so deine Lautstärke im Auto?
1: Es kommt drauf an. Wenn ich überhaupt was anhabe, dann habe ich es auch richtig
0: dann
1: laut.
0: So richtig.
1: Aber ich mag es auch manchmal einfach still.
0: Kann 10 Euro Bußgeld kosten, wenn du zu laut Musik im Auto, Auto hörst, wohlgemerkt. Ja. Und wenn was passiert, wenn du jetzt irgendwie in einen Unfall verwickelt warst und die können dir nachweisen, dass da extrem laute Musik lief in deinem Auto, dann kann das sogar den Versicherungsschutz zumindest beeinträchtigen. Also das ist nicht ohne.
1: Okay.
0: Wisst du, was du von mir alles lernen kannst. Michael Klein ist immer noch im Kurzurlaub in Schweden.
1: Ja.
0: Der hört im Moment noch gar nichts, weil der sicherlich noch schläft, aber wir haben unsere Wetterpraktikantin Christine dafür hier eingeladen und ja, versuch doch mal dein Glück.
1: Ja, naja, es ist heute so ein großer Kochtopf, wissen Sie, da ist so von allem was mit drin.
0: Okay.
1: So ein bisschen Mischmasch. Ja.
0: Das geht doch.
1: Entschuldigung.
0: Ist okay.
1: Das ist ja eigentlich nicht mein Job, dafür werde ich eigentlich nicht bezahlt. Ne?
0: Deswegen bist du ja die Wetterpraktikantin.
1: Kriege ich da jetzt irgendwas?
0: Ein Käffchen?
1: Okay.
4: Mein ganzes Leben bestand nur aus Warten. Jetzt hat es einen Sinn.
0: Ja, sehr gut, dass Sie gewartet haben, weil jetzt geht's ja bei uns auch erstmal richtig los hier. Sie haben noch nichts verpasst. Obwohl wir schon seit ein paar Stunden hier.
1: Nee, Quatsch.
0: Bleiben Sie dran.
1: Genau, Achtung.
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11: Mit Tina Warnowski. Guten Tag. Konzern im Krisenmodus. Bei Volkswagen beginnt mit der Betriebsversammlung in der Wolfsburger Zentrale heute eine Serie von außerordentlichen Treffen zwischen Vorstand und Belegschaft. Die Arbeitnehmervertretung hat geladen und verlangt Klarheit von der Konzernführung mit Blick auf angekündigte Sparmaßnahmen. Tausende Stellen und 4 Werke sollen bei Europas größtem Autobauer in Gefahr sein, darunter auch der Standort Zwickau. Die Baustelle am Haus Muldenblick in der Talstraße erlebt am Dienstag in einer Woche einen Meilenstein. Dann wird im Rahmen eines sogenannten Baustellengrillens eine Zeitkapsel in das neue Gebäude eingelassen. Es wird künftig 56 Einzelzimmer bieten und damit den Wohnkomfort für Pflegebedürftige deutlich erhöhen. Betreiber SSH nutzt den Anlass auch als Aufruf an Fachkräfte, Teil des Teams zu werden. Es gibt offenbar eine weitere Spur im Fall der Sprengstoffdrohnen am Flughafen Leipzig-Halle. Frederik Seifert über den aktuellen Stand.
12: Ja, verschiedene Medien berichten darüber, dass am 14. August eben nicht nur 2 suspekte Drohnen unterwegs waren. Es soll noch eine 3. Drohne auf einem Feld im Kabelsketal gefunden worden sein. Auch an ihr wurde demnach eine Substanz entdeckt, möglicherweise rund 50 Gramm des hochexplosiven Sprengstoffs Hexogen. Die Bundesanwaltschaft hat den Fund bislang allerdings nicht bestätigt.
11: Bezahlen ohne Bargeld wird immer beliebter. Am häufigsten kommt dabei die Girocard zum Einsatz. Sie hat im ersten Halbjahr Rekordzahlen erzielt, wurde rund 4,2 Milliarden Mal genutzt. Ursula Winkler berichtet.
13: Die Bankkarte ist beim bargeldlosen Zahlen das am meisten genutzte Zahlungsmittel. Die Menschen zahlen zunehmend auch kleine Beträge, etwa beim Bäcker, am Kiosk oder Automaten, gerne mit Karte. Bald soll sie neue Funktionen bekommen. Im kommenden Jahr soll es etwa auch möglich werden, Mietwagen oder Hotelzimmer mit Girocard zu buchen. Bisher braucht man dafür eine Kreditkarte.
11: Eine alternde Bevölkerung und steigende Kosten treiben die Ausgaben der Pflegeversicherung nach oben. Laut AOK-Chefin Reimann droht im nächsten Jahr ein Minus in Höhe von 8 Milliarden Euro. Sie sagte der Funke Mediengruppe, wenn die entstehenden Löcher nicht schnell gestopft würden, etwa durch Bundesmittel, dann würden die Abgaben für die Pflegeversicherung bald wieder steigen.
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1: Einen wunderbaren Dienstag. Momentan haben wir ein paar mehr Wolken am Himmel, aber es schimmert auch immer mal blau durch. Die Temperaturen, die gehen auf 21 Grad rauf. Es ist durchaus vor allem am Nachmittag auch mal Regen oder einzelne Gewitter möglich. Morgen der Tag, der sieht auch eher so ein bisschen durchwachsen aus bei bis zu 18 Grad. Und am Donnerstag, da wird es wieder deutlich freundlicher mit viel Sonnenschein und mit Temperaturen so um die 27 Grad. Und Stau haben wir immer noch auf der A72 aus Chemnitz zwischen Chemnitz Süd und Stolberg West. Geblitzt wird auch Schlossstraße Richtung Friedhof, Merane-Forststraße beide Richtungen und Ortsumgehung Kirchberg in Hirschfeld an der Biogasanlage. Gute Fahrt.
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4: Live am Dienstag. Wir sind Ihr Begleiter durch den Job mit allen aktuellen Infos und natürlich mit viel toller Musik. Hit halbe Stunde Nummer 1 ist zusammengepackt und die lassen wir jetzt auch direkt loslaufen. Golden gibt's als erstes in unserer Special Summer Edition am Senn. Schönen Dienstag. Hi, hi.

0: dass Sie sich von uns durch diesen Dienstag begleiten lassen. Hier ist das Lieblingsradio bei der Arbeit. Es ist 10 Minuten vor halb 11. Unglaubliche Neuigkeiten. Amerikanische Wissenschaftler haben jetzt im Labor erfolgreich Kekse aus Plastikmüll gebacken. Das ist wirklich unglaublich. Es gibt sie auch in zwei Geschmacksrichtungen. Einweg und Mehrweg. Bei uns gibt's gleich die ganz großen Gefühle. Leona Lewis singt über eine schmerzhafte Liebe. Bleeding Love, das und noch ganz viel mehr. Gleich hier bei mir.
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9: Einen wunderbaren Dienstag. Momentan haben wir ein paar mehr Wolken am Himmel, aber es schimmert auch immer mal blau durch. Die Temperaturen, die gehen auf 21 Grad rauf. Es ist durchaus vor allem am Nachmittag auch mal Regen oder einzelne Gewitter möglich. Morgen der Tag, der sieht auch eher so ein bisschen durchwachsen aus bei bis zu 18 Grad. Und am Donnerstag, da wird es wieder deutlich freundlicher mit viel Sonnenschein und mit Temperaturen so um die 27 Grad. Und schauen wir noch auf die Straßen. Immer noch Stau auf der A72 aus Chemnitz zwischen Chemnitz Süd und Stolberg West und geblitzt wird auf der Ortsumgehung Kirchberg in Hirschfels und Merane Forststraße beide Richtungen. Gute Fahrt, einen wunderschönen Tag.
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12: Und wir kümmern uns gleich mal um das Thema gesunder Schlaf, was zum Beispiel die größten Schlafkiller im Alltag sind. Darüber reden wir gleich. Davor machen wir Leona Lewis an und jetzt laut Luxury on Brando mit Buddy. Schönen Dienstag. 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

0: Dienstagvormittag, eine Minute nach 11:30.
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0: Guter Schlaf ist wichtig, das ist nicht neu. Das Problem, viele schaffen es nicht, einen erholsamen und gesunden Schlaf zu bekommen. Dafür braucht es nämlich eine Schlafroutine. Sören Bechtele ist Schlafexperte. Warum ist es denn so schwer, gute Schlafgewohnheiten zu entwickeln?
2: Viele haben keine Einschlafroutinen, sondern nur eine Erschöpfungsroutine. Das heißt, aus Gewohnheitssicht brauchen wir nicht mehr Disziplin um 23 Uhr, sondern bessere Strukturen ab 21 Uhr. Ja, Schlaf beginnt nicht im Bett, sondern deutlich früher.
0: Okay, was sind denn so die größten Schlafkiller im Alltag? Sind es wirklich Smartphone und Streaming oder steckt oft noch was ganz anderes dahinter?
2: Smartphone und Streaming sind große Schlafkiller, klar. Aber oft sind sie nur das Symptom. Dahinter steckt häufig ein Tag, der zu wenig echte Pausen hatte. Dann holen wir uns abends das Gefühl zurück.

0: jetzt gehört die Zeit endlich mir. Der eigentliche Schlafkiller ist also nicht nur das Display, sondern ein Alltag, aus dem wir zu spät aussteigen.
1: Sagt Schlafexperte Sören Bechtel. Vielen Dank. Also gesunder Schlaf beginnt nicht erst im Bett, sondern schon weit davor. Und Tipps, mit denen jeder heute Abend schon beginnen kann, hören Sie heute Nachmittag bei meinem Kollegen Roman Knoblauch kurz nach 3.

0: Hallo und herzlich willkommen am Dienstag, 25. August, eine Minute nach 10:45. Der Fall um einen geplanten Anschlag auf den Flughafen Leipzig-Halle weitet sich aus. So wurden eine dritte Drohne und Sprengstoff gefunden. Wir informieren Sie gleich über alle Themen dieses Tages in unseren Nachrichten um 10:45.
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1: Mit Tina Warnowski. Guten Tag. Konzern im Krisenmodus. Bei Volkswagen beginnt mit der Betriebsversammlung in der Wolfsburger Zentrale heute eine Serie von außerordentlichen Treffen zwischen Vorstand und Belegschaft. Die Arbeitnehmervertretung hat geladen und verlangt Klarheit von der Konzernführung mit Blick auf angekündigte Sparmaßnahmen. Tausende Stellen und 4 Werke sollen bei Europas größtem Autobauer in Gefahr sein, darunter auch der Standort Zwickau. Die Baustelle am Haus Muldenblick in der Talstraße erlebt am Dienstag in einer Woche einen Meilenstein. Dann wird im Rahmen eines sogenannten Baustellengrillens eine Zeitkapsel in das neue Gebäude eingelassen. Es wird künftig 56 Einzelzimmer bieten und damit den Wohnkomfort für Pflegebedürftige deutlich erhöhen. Betreiber SSH nutzt den Anlass auch als Aufruf an Fachkräfte, Teil des Teams zu werden. Es gibt offenbar eine weitere Spur im Fall der Sprengstoffdrohnen am Flughafen Leipzig-Halle. Frederik Seifert über den aktuellen Stand.
2: Ja, verschiedene Medien berichten darüber, dass am 14. August eben nicht nur 2 suspekte Drohnen unterwegs waren. Es soll noch eine dritte Drohne auf einem Feld im Kabelsketal gefunden worden sein. Auch an ihr wurde demnach eine Substanz entdeckt, möglicherweise rund 50 Gramm des hochexplosiven Sprengstoffs Hexogen. Die Bundesanwaltschaft hat den Fund bislang allerdings nicht bestätigt.
1: Bezahlen ohne Bargeld wird immer beliebter. Am häufigsten kommt dabei die Girocard zum Einsatz. Sie hat im ersten Halbjahr Rekordzahlen erzielt, wurde rund 4,2 Milliarden Mal genutzt. Ursula Winkler berichtet.
3: Die Bankkarte ist beim bargeldlosen Zahlen das am meisten genutzte Zahlungsmittel. Die Menschen zahlen zunehmend auch kleine Beträge, etwa beim Bäcker, am Kiosk oder Automaten, gerne mit Karte. Bald soll sie neue Funktionen bekommen. Im kommenden Jahr soll es etwa auch möglich werden, Mietwagen oder Hotelzimmer mit Girocard zu buchen. Bisher braucht man dafür eine Kreditkarte.
1: Eine alternde Bevölkerung und steigende Kosten treiben die Ausgaben der Pflegeversicherung nach oben. Laut AOK-Chefin Reimann droht im nächsten Jahr ein Minus in Höhe von 8 Milliarden Euro. Sie sagte der Funke Mediengruppe, wenn die entstehenden Löcher nicht schnell gestopft würden, etwa durch Bundesmittel, dann würden die Abgaben für die Pflegeversicherung bald wieder steigen.
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5: Einen wunderschönen Dienstag. Ja, momentan sieht's wirklich sehr gut aus bei uns in Zwickau. Ein paar Wolken sind immer mal mit dabei, aber die Sonne zeigt sich öfter mal und herrlich viel Blau ist zu sehen. Allerdings kann sich's immer mehr zuziehen und im Laufe des Nachmittags vor allem kann's dann auch vereinzelt mal Tropfen oder auch mal ein Gewitter geben. Und morgen der Tag bleibt auch eher so ein bisschen durchwachsen. Auch da kann's immer mal Regen geben. Aber der Donnerstag, der wird dann wieder deutlich freundlicher mit viel Sonnenschein und Temperaturen um die 27 Grad. Und schauen wir noch auf die Straßen. Immer noch Stau auf der A72 aus Chemnitz

0: zwischen Chemnitz Süd und Stolberg West an der Baustelle. Und der neueste Blitzer steht auf der Schlossstraße Richtung Friedhof auf der rechten Seite.
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3: Live und in Farbe an diesem Dienstag. Wir tauchen musikalisch gleich nochmal in die Fußball-WM 2010 ein. Da war nämlich Kanan mit Waving Flag der offizielle WM-Hit. Der ist gleich dabei in der nächsten Hit-Halbenstunde. Die startet jetzt mit Kamerad um genau 6:11 Uhr.
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0: Schönen Dienstag, 10 vor halb 12. Gleich ein Hit aus 2009, den ich früher gern bei Karaoke-Partys gesungen habe. Natürlich sehr zur Freude aller anwesenden Gäste. Ich möchte dafür gern nach all den Jahren nochmal um Entschuldigung bitten. Wir lassen gleich die Profis ran. James Morrison und Nelly Furtado, Broken Strings. Wunderschöne Nummer, gleich hier bei mir.
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12: Einen wunderschönen Dienstag. Ja, momentan sieht's wirklich sehr gut aus bei uns in Zwickau. Ein paar Wolken sind immer mal mit dabei, aber die Sonne zeigt sich öfter mal und herrlich viel Blau ist zu sehen. Allerdings kann sich's immer mehr zuziehen und im Laufe des Nachmittags vor allem kann's dann auch vereinzelt mal Tropfen oder auch mal ein Gewitter geben. Und morgen der Tag bleibt auch eher so ein bisschen durchwachsen. Auch da kann's immer mal Regen geben. Aber der Donnerstag, der wird dann wieder deutlich freundlicher mit viel Sonnenschein und Temperaturen um die 27 Grad. Und auf den Straßen haben wir immer noch Stau auf der A72 aus Chemnitz zwischen Chemnitz Süd und Stolberg West an der Baustelle. Auch in der Gegenrichtung gibt's einen kleinen Stau und geblitzt wird in der Ortsumgehung Kirchberg in Hirschfeld.
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2: Und gleich mit allen wichtigen Infos zur Andrea und die Morgenmädels Schulstunde.

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3: Und es ist vor allem große Klasse, dass es nach den Sommerferien endlich wieder losgeht mit der André und die Morgenmädels Schulstunde. Unsere bezaubernde Christine ist bei mir im Studio. Sie ist nämlich ein Teil der André und die Morgenmädels Schulstunde. Und du kommst mit einem ganz wichtigen Thema in die Klassen diesmal.
4: Genau, wir kümmern uns diesmal um das Thema Medienkompetenz. Also wie bewege ich mich sicher im Internet? Wie viel Internet ist gut? Was ist mit Social Media? Wo sind die Chancen, wo sind aber auch die Gefahren? Das mache ich nicht alleine, weil das Thema ist ja wirklich ganz wichtig, das ist kein Spaß. Da habe ich mir einen Experten organisiert, der Florian Buschmann von den Offline-Helden kommt mit. Das ist eine Initiative, die wirklich bundesweit an den Schulen unterwegs ist und die Kinder von 1. Klasse bis 12. Klasse an die Hand nimmt und sie schult. Also Florian kommt mit und wir machen, wie gesagt, das Thema Medienkompetenz zusammen. Oder man kann sich auch für Sport entscheiden. Was würdest du jetzt so nehmen?
3: Also Sport ist jetzt vielleicht leicht nicht so ganz meine Baustelle. Ich bin ja sehr sportlich optisch, aber ich würde mich dann vielleicht für dich entscheiden. Aber André kommt natürlich mit Sport.
4: Ich wollte gerade sagen, wir haben ja jemanden hier im Team, der wirklich echt sportlich ist. Unser André nämlich, also Ironman Marathon ist er gelaufen. Also ist da wirklich ein ganz Verrückter. Und ihr könnt also auch eine Sportstunde machen mit unserem André. Aber es ist völlig egal, wofür ihr euch entscheidet. Also Medienkompetenz oder Sport. 500 € für die Klassenkasse bringen wir beide mit. Wichtig ist, dass Sie sich anmelden bei uns auf der Website. Die Woche noch, weil nächste Woche geht es dann schon los. Dann starten wir mit der ersten Schulstunde, mit der ersten Auslosung. Also ganz schnell online gehen und anmelden.
3: So ist der Plan. Und das Schöne ist, wenn André den Sport macht, muss ich den Sport nicht machen.
4: Das denke ich auch immer.
3: Also anmelden ganz schnell bei uns auf der Website. Dankeschön, Christine.
4: Gerne.
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Das ist die aktuelle Nummer 1 in unseren Charts. Shakira und Burna Boy mit Die Die. Forscher vom Leipziger Max-Planck-Institut haben jetzt herausgefunden, dass Heavy-Metal-Hören hilft, Schmerzen besser auszuhalten. Das ist interessant, oder? Also wenn Sie gerade leichten Kopfschmerz haben oder Zahnweh, Dr. Wenzke hilft Ihnen jetzt im Nu rezeptfrei. Ja, das tut kurz weh, aber dann wird's besser. Also, das sollte erstmal helfen für den Moment. Wenn es nicht besser wird, dann melden Sie sich doch gern nochmal zur Sprechstunde.

0: schönen Dienstag mit uns. Es ist 12 vor 12. Diesen Freitag um 20.30 Uhr startet die Fußball-Bundesliga in eine neue Saison. Und wir haben gleich alle Themen dieses Tages für Sie in unseren Nachrichten um 10 vor 12.
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10: Mit Tina Wojnowski. Guten Tag. 380 Rollen Klopapier für über 1000 Euro. Zu dieser kuriosen Bestellung ist eine Seniorin aus Plauen von lästigen Werbeanrufern gedrängt worden. Wie die Verbraucherzentrale Sachsen mitteilte, setzte der Angestellte einer Duisburger Firma die 82-Jährige emotional unter Druck. Pro Rolle Toilettenpapier wurden stolze 2,64 Euro fällig. Nach einer ersten Teillieferung widerrief die Frau die Bestellung fristgerecht und schickte die Sendung zurück. Zwickauer Mieter zahlen weniger Nebenkosten als der Bundesdurchschnitt. Das zeigt eine aktuelle Auswertung der gewerblichen Prüfplattform Mineco.
11: Demnach liegt die jährliche sogenannte zweite Miete in unserer Stadt im Schnitt bei knapp 2.900 Euro. Das sind rund 500 Euro weniger als im nationalen Vergleich. Allerdings warnt das Portal, in 90% der geprüften Abrechnungen wurde mindestens ein Fehler gefunden. Im Schnitt geht es dabei um über 270 Euro. Gunnar Tichy, Nachrichtenredaktion.
10: Der Sächsische Handwerkstag fordert, die neue EU-Verpackungsverordnung sofort auszusetzen. Die Regelung sei Bürokratiewahnsinn, heißt es zur Begründung. Vor allem für Betriebe, die kleine Mengen ins Ausland versenden, wie zum Beispiel Juweliergeschäfte oder die Holzspielzeugmacher im Erzgebirge. Sie werden verpflichtet, für jedes EU-Land einen Bevollmächtigten zu ernennen und Bericht zu erstatten, wie sie ihre Verantwortung beim Thema Verpackung erfüllen. Das Bundeskabinett trifft sich nach Ende der Sommerpause zu Beratungen. Es geht um Wirtschaftswachstum, Jobs und die Folgen der Hitzewelle. Bundeskanzler Merz bekommt von allen Seiten Druck. Claudia Wächter berichtet.
12: Kritik bekommt er sogar aus den eigenen Reihen und die Wirtschaft, die fordert, handelt endlich. Es geht also deshalb auch um Themen wie Steuern, Rente, KI und Bürokratieabbau und das alles auch noch vor mehreren entscheidenden Landtagswahlen. Der Kanzler will deshalb wohl auch seine Regierung einschwören auf einen neuen Team Spirit. Gäste hat er aber auch noch eingeladen. Mehrere Wirtschaftsbosse kommen.
10: Gaming-Fans schauen ab heute Abend nach Köln. Die diesjährige Gamescom geht mit der Opening Night los. Das heißt, es gibt wieder Ankündigungen und Trailer zu kommenden Spielen. Für Besucher ist die weltgrößte Gaming-Messe ab morgen geöffnet. Vergangenes Jahr kamen rund 350.000 Besucher zu der Messe.
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8: Einen wunderbaren Start in den heutigen Dienstag. Oh, so ein paar mehr Wolken als heute früh haben wir schon. Also da war es ja stellenweise wirklich ganz klar und blau. Die Wolken mischen auch immer mal mit. Es kann am Nachmittag auch den ein oder anderen Tropfen geben oder vielleicht sogar mal ein Gewitter. Auch in der Nacht zieht der Regen weiter durch. Morgen der Tag auch eher so ein bisschen

0: durchwachsen, so wie es momentan aussieht. Der Donnerstag, der wird dann aber schon wieder deutlich freundlicher und auch wieder wärmer mit Höchstwerten um die 27 Grad. Und immer noch Stau haben wir auf der A72 aus Chemnitz, zwischen Chemnitz Süd und Stolberg West. Und in der Gegenrichtung gibt es auch einen kleinen Stau, ansonsten läuft alles störungsfrei. Gute Fahrt.
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3: Live von den Faber am Dienstag. Gleich geiler 2000er Sound bei uns von Atomic Kitten Hole Again. Und davor starten wir die nächste halbe Stunde mit der großartigen Stimme von Benson Boone. Hier ist Beautiful Things und ich wünsche eine schöne Mittagspause. Schönen Dienstag. Hi, hi.

0: Schönen Dienstag, 10 vor halb 1. Wir begleiten Sie mit allem, was Sie wissen müssen, durch diesen 25. August. Ein ganz frisches Wetter- und Straßenupdate haben wir gleich. Und mit toller Musik geht's danach natürlich auch weiter. Pink und What About Us, das und noch ganz viel mehr gleich hier bei mir.
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16: Einen wunderbaren Start in den heutigen Dienstag. Oh, so ein paar mehr Wolken als heute früh haben wir schon. Also da war es ja stellenweise wirklich ganz klar und blau. Die Wolken mischen auch immer mal mit. Es kann am Nachmittag auch den ein oder anderen Tropfen geben oder vielleicht sogar mal ein Gewitter. Auch in der Nacht zieht der Regen.

0: Wolken weiter durch. Morgen der Tag auch eher so ein bisschen durchwachsen, so wie es momentan aussieht. Der Donnerstag, der wird dann aber schon wieder deutlich freundlicher und auch wieder wärmer mit Höchstwerten um die 27 Grad. Und immer noch Stau haben wir auf der A72 aus Chemnitz, zwischen Chemnitz Süd und Stolberg West. Und in der Gegenrichtung gibt es auch einen kleinen Stau, ansonsten läuft alles störungsfrei. Gute Fahrt.
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3: Und mit Ihnen, ich freue mich, dass Sie dabei sind. Kommen Sie gut durch diesen Dienstag mit uns.

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1: Franz Eberhofer ermittelt wieder in Niederkaltenkirchen. Im Umfeld eines neuen Golfclubs wird der örtliche Steckerfischkönig tot aufgefunden. Wie üblich ist der Fall nur Teil des Problems, denn private Katastrophen, bayerischer Grand und absurde Nebenschauplätze funken ständig dazwischen. Steckerfisch-Fiasko ist die 10. Verfilmung der Eberhofer-Krimis. Der Streifen läuft im Astoria unter anderem 20 Uhr und heute ist Kinotag, da kostet das Ticket 7,90 Euro.
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2: Ist okay.
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3: Kriege ich da jetzt irgendwas?
2: Ein Käffchen?
3: Okay.
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0: Wir wünschen Ihnen einen schönen, beautiful day an diesem Dienstag, 2:15. Nach dem Anschlagsversuch auf den Flughafen Leipzig-Halle ist unter anderem eine weitere Drohne entdeckt worden. Wir haben gleich alles Wichtige von hier aus Deutschland und der Welt in unseren Nachrichten um 10:01.
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2: Mit Tina Warnowski. Guten Tag. Die Polizei bittet um Hilfe bei der Suche nach einer Frau aus Werdau. Seit gestern Nachmittag wird die 69-jährige Ramona J. gesucht. Sie verließ gegen 16 Uhr das Pflegeheim am Brühl und kehrte nicht zurück. Suchmaßnahmen mit Fährtenhund, Drohne und Hubschrauber brachten bisher keinen Erfolg. Die Polizei geht davon aus, dass sich die Frau in einer hilflosen Lage befinden könnte. Ein Foto finden Sie auf radiozwickau.de. Konzern im Krisenmodus. Bei Volkswagen beginnt mit der Betriebsversammlung in der Wolfsburger Zentrale heute eine Serie von außerordentlichen Treffen zwischen Vorstand und Belegschaft. Die Arbeitnehmervertretung hat geladen und verlangt Klarheit von der Konzernführung mit Blick auf angekündigte Sparmaßnahmen. Tausende Stellen und 4 Werke sollen bei Europas größtem Autobauer in Gefahr sein, darunter auch der Standort Zwickau. Es gibt offenbar eine weitere Spur im Fall der Sprengstoffdrohnen am Flughafen Leipzig-Halle. Frederik Seifert über den aktuellen Stand.
3: Ja, verschiedene Medien berichten darüber, dass am 14. August eben nicht nur 2 suspekte Drohnen unterwegs waren. Es soll noch eine dritte Drohne auf einem Feld im Kabelsketal gefunden worden sein. Auch an ihr wurde demnach eine Substanz entdeckt, möglicherweise rund 50 Gramm des hochexplosiven Sprengstoffs Hexogen. Die Bundesanwaltschaft hat den Fund bislang allerdings nicht bestätigt.
2: Bezahlen ohne Bargeld wird immer beliebter. Am häufigsten kommt dabei die Girocard zum Einsatz. Sie hat im ersten Halbjahr Rekordzahlen erzielt, wurde rund 4,2 Milliarden Mal genutzt. Ursula Winkler berichtet.
4: Die Bankkarte ist beim bargeldlosen Zahlen das am meisten genutzte Zahlungsmittel. Die Menschen zahlen zunehmend auch kleine Beträge, etwa beim Bäcker, am Kiosk oder Automaten, gerne mit Karte. Bald soll sie neue Funktionen bekommen. Im kommenden Jahr soll es etwa auch möglich werden, Mietwagen oder Hotelzimmer mit Girocard zu buchen. Bisher braucht man dafür eine Kreditkarte.
2: Eine alternde Bevölkerung und steigende Kosten treiben die Ausgaben der Pflegeversicherung nach oben. Laut AOK-Chefin Reimann droht im nächsten Jahr ein Minus in Höhe von 8 Milliarden Euro. Sie sagte der Funke Mediengruppe, wenn die entstehenden Löcher nicht schnell gestopft würden, etwa durch Bundesmittel, dann würden die Abgaben für die Pflegeversicherung bald wieder steigen.
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5: Einen wunderbaren Start in den heutigen Dienstag. Oh, so ein paar mehr Wolken als heute früh haben wir schon. Also da war es ja stellenweise wirklich ganz klar und blau. Die Wolken mischen auch immer mal mit. Es kann am Nachmittag auch den ein oder anderen Tropfen geben oder vielleicht sogar mal ein Gewitter. Auch in der Nacht zieht der Regen weiter durch. Morgen der Tag auch eher so ein bisschen durchwachsen, so wie es momentan aussieht. Der Donnerstag, der wird dann aber schon wieder deutlich freundlicher und auch wieder wärmer mit Höchstwerten um die 27 Grad. Und immer noch Stau haben wir auf der A72 aus Chemnitz zwischen Chemnitz Süd und Stolberg West. Und in der Gegenrichtung gibt es auch einen kleinen Stau. Ansonsten läuft alles störungsfrei. Gute Fahrt.
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6: Live und in Farbe am Dienstag mit unfassbar viel Musik geht's durch diesen Arbeitstag. Gleich einer meiner absoluten Dauerfavoriten von One Direction, Story of My Life. Davor haben wir noch die 2000er dabei, Dario G und Dream to Me. Und wir starten jetzt mit Alex Warren und Ordinary. Um 5 Minuten vor 1 geht los.
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0: Wir freuen uns ganz sehr, dass Sie sich fürs Lieblingsradio entschieden haben, auch an diesem Dienstag. Es ist 2:10. Und in dieser Woche dreht der Sommer ja nochmal richtig auf. Wie es genau aussieht in dieser Woche, checken wir gleich in einem ganz frischen Wetterupdate. Und auch wie die Lage auf den Straßen ist, gucken wir uns ganz genau an. Und dann freuen wir uns auf Mega Summer Sound von Daddy Yankee und Snow Con Calma. Das und noch ganz viel mehr gleich hier bei mir.
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2: Sieht ganz freundlich aus bei uns in Zwickau, Stadt und Land. Temperaturen bis zu 21 Grad. Am späten Nachmittag kommt dann Regen auf, Abend auch regnerisch und die Nacht kann auch noch Regen mit abbekommen. Temperaturen gehen runter auf 15 Grad, morgen dann überwiegend grau, zeitweiliger Regen bei 18 Grad. Ab Donnerstag wird es dann freundlicher. Auf der A72 Plauen Richtung Hof staut sich zwischen dem Dreieck Hoffranken und Hof Nord 10 Minuten Zeitverlust. Auf der B173 aus Richtung Chemnitz staut sich zwischen Oberlungwitz und Hohenstein-Ernsthalter 10 Minuten mehr einplanen. Und geblitzt wird in Teiltitz auf der Oelsnitzer Straße in beiden Richtungen unter der Autobahn.

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3: Wir begleiten Sie durch diesen 25. August. Schön, dass Sie mit dabei sind.

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2: Die Bundesregierung trifft sich heute und morgen zur Klausurtagung in Neu-Hardenberg. Eines der großen Themen dort: künstliche Intelligenz. Deutschland soll bei dieser Schlüsseltechnologie möglichst noch zur Weltspitze aufschließen. Sogar einen Experten aus Kanada ließ man einfliegen. Das klingt zunächst ganz gut, aber mal ehrlich, in Wirklichkeit ist es ein Start mit totaler Verspätung, eine Schlafwageneinlage, auf die man nicht stolz sein kann. Amerikaner und Chinesen investieren seit Jahren Milliarden, entwickeln die großen Modelle und sichern sich die Märkte. Wir beraten 2026 darüber, wie wir jetzt endlich Tempo aufnehmen. Natürlich muss die Politik die richtigen Bedingungen schaffen. Für Rechenzentren, Forschung, bezahlbare Energie und weniger Bürokratie. Aber das hätte längst passieren müssen. Ich hoffe nur, dass die Wirtschaft nicht wartet, bis die Bundesregierung irgendwann einen Fahrplan vorlegt. Denn wer bei der KI auf Berlin wartet, setzt auf die Draisine, während die Konkurrenz längst im ICE sitzt.

Samba und Home Wrecker beim Lieblingsradio am Dienstag. Campingurlaub ist nach wie vor beliebt und auch die sächsischen Campingplätze sind gut besucht. Das zeigt auch das neue Ranking des ADAC Campingportals PinCamp. Jetzt wurde die Top 10 der meistgesuchten Plätze in Sachsen veröffentlicht. Auf Platz 1, wie im vergangenen Jahr, der Knaus Campingpark Leipzig. Dahinter folgen der Campingpark Luxoase Kleinröhrsdorf und Campingtalsperre Pöhl-Gunzenberg. In diesem Jahr sind auch 4 Plätze in den Top 10, die vergangenes Jahr noch nicht dabei waren. Die komplette Liste finden Sie bei uns auf der Website. Und gleich finden Sie bei uns Roman Knoblauch. Er macht weiter. Ich bin Marcel Wenzke, wünsche Ihnen einen ganz schönen Nachmittag. Tschüss und wir hören uns.

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13: Mit Sandra Petzold, guten Tag. In Plauen ist eine alte Frau von Werbeanrufern zu einem kuriosen Kauf genötigt worden. Frederik Seifert hat die Details.
14: Ja, es ging um Klopapier und zwar um etwa 400 Rollen. Zahlen sollte die Frau dafür über 1000 Euro, macht 2,64 Euro pro Rolle. Wie die Verbraucherzentrale Sachsen mitteilte, wurde die Seniorin von einem Angestellten einer Duisburger Firma emotional unter Druck gesetzt. Unter Tränen soll er sie angefleht haben, die Ware abzunehmen. Fristgerecht widerrief

0: die 82-Jährige ihren Kauf und schickte eine erste Teillieferung wieder zurück. Mahnungen erhält sie trotzdem noch.
1: Wie sieht die Zukunft aus bei Europas größtem Autobauer Volkswagen? Dazu beginnt mit der Betriebsversammlung in Wolfsburg heute eine Serie von Treffen zwischen Vorstand und Belegschaft. Die Arbeitnehmervertretung verlangt Klarheit von der Konzernführung mit Blick auf angekündigte Sparmaßnahmen. Tausende Stellen und 4 Werke sollen in Gefahr sein. Zuletzt beklagte die VW-Belegschaft eine mäßige Kommunikation der Geschäftsführung. Die Zahl der befristeten Arbeitsverträge hier in Sachsen nimmt wieder zu. Letztes Jahr war fast jeder dritte neue Job nur befristet. Das schreibt die Leipziger Volkszeitung und beruft sich dabei auf Zahlen der Landesarbeitsagentur. Regional gab es deutliche Unterschiede. Spitzenreiter bei den Befristungen ist Leipzig, wo jeder zweite neue Job befristet ist. Hier in Zwickau, im Erzgebirgskreis und im Vogtland ist der Anteil befristeter Verträge mit Werten unter 30% deutlich geringer. Mehr Umsatz, mehr Aufträge, mehr Beschäftigte. Die deutsche Baubranche hat im Juni kräftig zugelegt. Das Statistische Bundesamt meldet einen Auftragsplus von 11% im Vergleich zum Vorjahresmonat. Die Beschäftigungszahl stieg auf rund 545.000 Menschen. Besonders der Straßen- und öffentliche Bau laufen gut. Der private Wohnungsbau hingegen schwächelt weiter wegen der hohen Zinsen. Im Süden Frankreichs hatte ein Tornado etwa 300 Häuser beschädigt. Fast 40 Menschen wurden den Angaben nach verletzt. Die Gemeinde Pomas liegt in den Ausläufern der Pyrenäen. Die Bürgermeisterin sagte französischen Medien, der Tornado sei so schnell gekommen, man habe nichts tun können. Das Auto bleibt das wichtigste Verkehrsmittel in Deutschland. Mehr als 80% nutzen es mindestens einmal pro Woche, zeigt eine Forsa-Umfrage. Zu Fuß gehen liegt mit über 60% auf Platz 2, ÖPNV und Fahrrad nutzt nur jeder Fünfte regelmäßig.
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4: Wechsel bewölkt von Südwesten her, dichte Wolken in der Nacht, Regenschauer, Tiefsttemperaturen zwischen 14 und 11 Grad. Morgen lockert es im Laufe des Tages auf, bis 23 Grad. Übermorgen eine Mischung aus Sonne und Wolken, bis 28 Grad. Freitag bis 30 Grad, schwülwarm, windig, Schauer und Gewitter, die können auch unwetterartig ausfallen. Und der Blick auf die Straßen. Es liegen Spanngurte auf der A72, Zwickau Richtung Chemnitz, zwischen Zwickau West und Hartenstein. Und es gibt 1 Kilometer Stau zwischen Stolberg Nord und Chemnitz Süd. 7 Minuten dauert's länger. Geblitzt wird in Chemnitz auf der Fürstenstraße und in Taltitz auf der Oelsnitzer Straße unter der Autobahnbrücke.
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6: Schon wieder Dienstagnachmittag. Wahnsinn, die Zeit vergeht. So, jetzt lassen wir es krachen. Wir schicken Sie hoffentlich gut gelaunt in den Feierabend mit Purple Disco Machine, Kungs und Substitution.

0: Pitbull und Kesha und Timber, wunderschönen Nachmittag. Was hat der Geburtstag von Erich Honecker mit einem nach oben fahrenden Studio bei André und die Morgenmädels zu tun? Heute Vormittag, heute Morgen haben wir es erfahren.
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4: ja,
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5: Hast mit deinem Stummelbeinchen.
4: Und das sagt sie, ich wäre ein abgebrochener Sitz.
5: Ja, du bist ja nicht so groß.
4: 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Ich bin 1,80 Meter groß.
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4: Bitte, ja.
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0: Collins, Can't Stop Loving You. Hier ist Ihr Sommerradio. Gleich mit J-Lo und Save Me Tonight. Na aber, so klingt der Sommer in Zwickau, Stadt und Land. Gleich mehr davon.
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1: Wechselbewölkt von Südwesten her, dichte Wolken in der Nacht, Regenschauer, Tiefsttemperaturen zwischen 14 und 11 Grad. Morgen lockert es im Laufe des Tages auf, bis 23 Grad. Übermorgen eine Mischung aus Sonne und Wolken, bis 28 Grad. Freitag bis 30 Grad, schwülwarm, windig, Schauer und Gewitter, die können auch unwetterartig ausfallen. A72 Chemnitz Richtung Zwickau zwischen Stolberg Nord und Hartenstein dauert es 10 Minuten länger und in der Gegenrichtung 8 Minuten. Geblitzt wird in Glauchau auf der Zwickauer Straße B175 und in Chemnitz auf der Leipziger Straße. Die kostenlose Nummer für Staus und Blitzer 03x800 und die 4.
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3: So ist es. Wunderschönen Nachmittag.

0: 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Max Giesinger ist so gut wie durch mit seiner aktuellen Tournee. Die sächsischen Termine sind seit dem Wochenende abgehakt. Bald hat er ganz fertig und nimmt sich eine Auszeit. Und da soll es unter anderem an einen Ort gehen, an dem Max schon vor 17 Jahren einmal war.
1: Ich denke immer noch wahnsinnig gerne an meine Australienzeit zurück. Ich war da ja damals als Backpacker. Und deswegen würde ich mir eine Reise dahin sehr gerne wieder gönnen.
0: Und diesmal wird auch sicherlich eine Unterkunft im Hotel finanziell möglich sein.

0: bei diesem herrlichen Wetter freut man sich doch auf den Feierabend und auf Kultmusik aus den 90ern. Gleich mit Sting und Fields of Gold.
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8: Mit Sandra Petzold. Guten Tag. Die Polizei bittet um Hilfe bei der Suche nach einer Frau aus Werdau. Seit gestern Nachmittag wird die 69-jährige Ramona J. gesucht. Sie verließ gegen 16 Uhr das Pflegeheim am Brühl und kehrte nicht zurück. Suchmaßnahmen mit Fährtenhund, Drohne und Hubschrauber brachten bisher keinen Erfolg. Die Polizei geht davon aus, dass sich die Frau in einer hilflosen Lage befinden könnte. Ein Foto finden Sie auf radiozwickau.de. Die neue EU-Verpackungsordnung muss sofort ausgesetzt werden. Das zumindest fordert der Sächsische Handwerkstag.
9: Die Regelung bedrohe vor allem Betriebe, die kleine Mengen ins Ausland versenden, wie zum Beispiel Juweliergeschäfte oder die Holzspielzeugmacher im Erzgebirge. Sie werden verpflichtet, für jedes EU-Land einen Bevollmächtigten zu ernennen und darüber Bericht zu erstatten, wie sie ihre Verantwortung beim Thema Verpackung erfüllen. Das sei Bürokratiewahnsinn, so der Handwerkstag. Frederik Seifert, Nachrichtenredaktion.
8: Es gibt immer mehr Spuren und immer mehr offene Fragen nach dem fehlgeschlagenen Drohnenangriff am Flughafen Leipzig-Halle. Medienberichten zufolge haben Ermittler eine weitere Sprengstoffdrohne gefunden. Es heißt, das Fluggerät sei bereits

0: am 14. August auf einem Feld in der Nähe entdeckt worden. Somit gab es neben den zwei bereits Bekannten auch noch eine dritte im Raum Leipzig. Die Bundesanwaltschaft hat den Fund bisher allerdings nicht bestätigt. Jeder Vierte, der im letzten Jahr eine Lehre angefangen hat, hatte Abitur. Das zeigt eine Auswertung des Statistischen Bundesamtes zum Start des neuen Ausbildungsjahres. Im öffentlichen Dienst war es fast jeder Zweite, im Handwerk nur etwa jeder Sechste. Mit etwas mehr Zuversicht blickt die deutsche Wirtschaft in die Zukunft. So hat sich im August der IFO-Geschäftsklimaindex den vierten Monat in Folge etwas erholt. Über Wirtschaft, Soziales und Klima sprechen heute und morgen die Bundesminister bei einem Treffen. Vorab kündigte Kanzler Merz an, dass man dem Bereich Klimawandel einen besonderen Platz einräumen will. Die Grünen hatten ihm hier zuletzt vorgeworfen, abzutauchen. Wenn der FC Bayern am Freitag gegen Stuttgart in die neue Saison der Fußball-Bundesliga startet, dann wird einer fehlen. Jamal Musiala. Das berichten mehrere Medien. Musiala leidet an einer milden Form der Epilepsie und hatte mehrere Zusammenbrüche. Im Laufe der Woche noch soll der 23-Jährige aber zumindest wieder ins Teamtraining zurückkehren können. Eine offizielle Info vom Verein gibt es noch nicht.
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3: Wechselbewölkt von Südwesten her, dichte Wolken in der Nacht, Regenschauer, Tiefsttemperaturen zwischen 14 und 11 Grad. Morgen lockert es im Laufe des Tages auf, bis 23 Grad, übermorgen eine Mischung aus Sonne und Wolken, bis 28 Grad. Freitag bis 30 Grad, schwülwarm, windig, Schauer und Gewitter, die können auch unwetterartig ausfallen. A72 Zwickau Richtung Chemnitz zwischen Stolberg Nord und Chemnitz Süd dauert es 11 Minuten länger, in der Gegenrichtung zwischen Stolberg Nord und Hartenstein 17 Minuten. Da wird geblitzt in Glauchau auf DB975, Zwickauer Straße Richtung Zwickau gegenüber Skoda Autohaus und in Chemnitz auf der Leipziger Straße.
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5: Ich weiß ja nicht, wie es Ihnen geht, aber ich bin so ein wenig Schläfer. Dabei sollten wir jetzt wirklich Zeit nehmen, ausgiebig und vor allem auch tief und fest zu schlafen. Denn wenig Schlaf kann unter Umständen krank machen. Wichtige Tipps zum erfolgreichen und vor allem gesunden und erholsamen Schlafen gibt's gleich vom Experten. Jetzt erst einmal die beiden DJs aus Berlin. Hier sind die Two Colors und Cynical.

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1: Dienstagnachmittag, wir arbeiten uns langsam, aber sicher auf den Feierabend zu. Das ist irgendwie wie Montag, nur dass man doppelt so müde ist, oder? Ja, guter Schlaf ist wichtig, aber das ist ja nicht neu. Das Problem, viele von uns schaffen es einfach nicht, genügend erholsamen und vor allem gesunden Schlaf zu bekommen. Dafür braucht es eine sogenannte Schlafroutine, sagt der Schlafexperte Sören Bechtel. Haben Sie da Tipps, mit denen wir vielleicht gleich heute Abend beginnen können?
2: Ja, meine Empfehlung, erstens einen digitalen Feierabend setzen. Das heißt, Handy und Social Media nicht mit ins Bett nehmen. Zweitens eine feste Runterfahrroutine von vielleicht 20 Minuten. Licht runter, Zähne putzen, vielleicht lesen oder auch Atemübungen. Drittens, morgens zur gleichen Zeit aufstehen, auch wenn die Nacht nicht perfekt war. Schlaf verbessert man nicht durch eine perfekte Nacht, sondern durch Wiederholung. Also mein Satz wäre, Schlaf ist kein Event, Schlaf ist ein Rhythmus.
1: Also gesunder Schlaf beginnt nicht erst im Bett, sondern schon weit davor.

0: große Mädchen weinen nicht. Big Girls Don't Cry. Vögel, wunderschönen Nachmittag. Weil das Wetter, wir werden gleich und wieder richtig schön heiß wird, spielen wir die passende Musik.
1: 36 Grad.
0: So ist es. Glück, wer eine Klimaanlage hat. Ich habe gerade mal auf Thermometer geschaut. Bei mir im Studio sind 26,5 Grad. Kühl ist was anderes. Halten Sie durch. So, Zweiraumwohnung. Hören wir gleich.
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10: Wechselbewölkt von Südwesten her, dichte Wolken in der Nacht, Regenschauer, Tiefsttemperaturen zwischen 14 und 11 Grad. Morgen lockert es im Laufe des Tages auf, bis 23 Grad. Übermorgen eine Mischung aus Sonne und Wolken, bis 28 Grad. Freitag bis 30 Grad, schwülwarm, windig, Schauer und Gewitter, die können auch unwetterartig ausfallen. A72 Chemnitz Richtung Zwickau, 20 Minuten dauert es länger zwischen Chemnitz Süd und Hartenstein, in der Gegenrichtung zwischen Stolberg Nord und Chemnitz Süd eine Viertelstunde. Geblitzt wird auf der A4 Richtung Erfurt zwischen Chemnitz-Glöser und dem Kreuz Chemnitz, auf der B75 in Glauchau, Zwickauer Straße und in Chemnitz auf der Leipziger Straße.
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13: Jo, falls Sie heute noch ein bisschen was unternehmen wollen, die schönsten Tipps, was man so alles Schönes machen kann, gibt's gleich bei uns. Vorher entspannte, groovige Musik für den perfekten Start in den Feierabend mit Janis Blue und Fosca.

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1: Franz Eberhofer ermittelt wieder in Niederkaltenkirchen. Im Umfeld eines neuen Golfclubs wird der örtliche Steckerfischkönig tot aufgefunden. Wie üblich ist der Fall nur Teil des Problems, denn private Katastrophen, bayerischer Grand und absurde Nebenschauplätze funken ständig dazwischen. Steckerfisch-Fiasko ist die 10. Verfilmung der Eberhofer-Krimis. Der Streifen läuft im Astoria unter anderem 20 Uhr und heute ist Kinotag, da kostet das Ticket 7,90 Euro.
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0: Ich habe im Urlaub mal mein Musikarchiv ein bisschen aufgeräumt auf meinem Rechner und habe mir mal so die alten Songs von damals angehört. Man verbindet ja so bestimmte Songs immer wieder mit einem schönen Erlebnis oder mit einer tollen Erinnerung. Und gerade die 80er haben es mir angetan. Freue mich gleich auf Erasure und Oh L'Amour.
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12: Mit Sandra Petzold. Guten Tag. Volkswagen steckt weiter in der Krise. 4 VW-Werke sollen ja in Gefahr sein. Darunter auch der Standort Zwickau. Es sollen aber möglichst keine Werke geschlossen werden. Das sagte VW-Chef Oliver Blume heute bei der ersten Betriebsversammlung mit Vorständen und Angestellten in Wolfsburg. Er betonte zugleich, dass Strukturen schlanker gemacht und Kosten gespart werden müssten. Die Belegschaft will besser über geplante Sparmaßnahmen informiert werden. Mit einem gestohlenen Camper hatte sein Dieb am Wochenende von Erfurt bis nach Zwickau geschafft. Der Pole raste mit dem Citroën auf der A4 über die Landesgrenze nach Sachsen, wo er der Polizei auffiel. In Merane stoppten die Beamten das Fahrzeug. Es war mit gestohlenen Kennzeichen unterwegs. Zudem hatte der 32-jährige Fahrer keinen gültigen Führerschein. Gegen den Mann wird nun wegen besonders schweren Diebstahls

0: ermittelt. Fast jeder dritte neue Job hier in Sachsen letztes Jahr war befristet. Das schreibt die Leipziger Volkszeitung und beruft sich auf Zahlen der Landesarbeitsagentur.
1: Dabei zeigt sich ein deutliches regionales Gefälle. In den Großstädten Leipzig und Dresden ist die Befristungsquote mit 40-50% besonders hoch. Ganz anders sieht es in Südwestsachsen aus, etwa in Zwickau, im Erzgebirge oder im Vogtland. Dort liegen die Werte bei unter 30%. Grund für den Unterschied ist die Wirtschaftsstruktur. Während in den Städten Dienstleistungsjobs dominieren, bietet das produzierende Gewerbe im Umland häufiger unbefristete Stellen.
0: Die geplante Zuckersteuer soll auch für Getränke mit Zuckerersatzstoffen anfallen. Bisher war das nicht so geplant. Außerdem soll die neue Steuer nach ARD-Informationen schon im nächsten Jahr und nicht erst 2028 kommen. In anderen Ländern hatte die Abgabe dazu geführt, dass weniger Zucker in die Getränke gepackt wurde. Die deutsche Baubranche hat im Juni kräftig zugelegt. Das Statistische Bundesamt meldet ein Auftragsplus von 11% im Vergleich zum Vorjahresmonat. Besonders gut läuft es im Straßen- und öffentlichen Bau. Der private Wohnungsbau schwächelt dagegen wegen der hohen Zinsen. Das Auto bleibt das wichtigste Verkehrsmittel in Deutschland. Mehr als 80% nutzen es mindestens einmal pro Woche, zeigt eine Forsa-Umfrage. Zu Fuß gehen liegt mit über 60% auf Platz 2. ÖPNV und Fahrrad nutzt nur jeder Fünfte regelmäßig.
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4: Wechsel bewölkt von Südwesten her, dichte Wolken in der Nacht, Regenschauer, Tiefstemperaturen zwischen 14 und 11 Grad. Morgen lockert es im Laufe des Tages auf, bis 23 Grad. Übermorgen eine Mischung aus Sonne und Wolken, bis 28 Grad. Freitag bis 30 Grad, schwülwarm, windig, Schauer und Gewitter, die können auch unwetterartig ausfallen. A72 Chemnitz Richtung Zwickau, 20 Minuten dauert es länger zwischen Chemnitz Süd und Hartenstein. In der Gegenrichtung zwischen Stolberg Nord und Chemnitz Süd eine Viertelstunde. Geblitzt wird auf der A4 Richtung Erfurt zwischen Chemnitz-Glöser und dem Kreuz Chemnitz, auf der B75 in Glauchau, Zwickauer Straße und in Chemnitz auf der Leipziger Straße.
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7: Wir sind in Richtung Feierabend unterwegs. Schön, dass wir Sie dabei begleiten dürfen. Gleich mit Kultmusik aus den 90ern. Coolio. Das ist mal eine richtig coole Nummer. Gangsters Paradise. Und jetzt eine meiner Lieblingssängerinnen der aktuellen Neuzeit. Taylor Swift, The Fate of Ophelia.

0: Callum Scott, The Stickman Project und Felix Jähn, Rain in Ibiza. Ja, wenn man beim Radio arbeitet, dann muss man flexibel sein. Und wenn dann auch noch unser Better-Wetter-Man Micha Klein kurz Urlaub macht, dann muss eben die Praktikantin ran, also beim Wetter.
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2: Da kann man das Radio im Auto auch schon mal ein bisschen lauter drehen, oder? 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

0: 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Hier bei uns in Zwickau gibt es eine Menge eingefleischter Live-Musikfans. Denken wir nur an die Mini-Festivals Summer Swing oder Summer Rock auf dem Hauptmarkt, die kürzlich richtig viel Publikum hatten. Am Samstag gibt es ein neues Angebot für die Szene. Welches hören wir gleich?
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4: Wechsel bewölkt von Südwesten her, dichte Wolken in der Nacht, Regenschauer, Tiefstemperaturen zwischen 14 und 11 Grad. Morgen lockert es im Laufe des Tages auf, bis 23 Grad. Übermorgen eine Mischung aus Sonne und Wolken, bis 28 Grad. Freitag bis 30 Grad, schwülwarm, windig, Schauer und Gewitter, die können auch unwetterartig ausfallen. A72, Chemnitz Richtung Zwickau, zwischen Chemnitz Süd und Hartenstein, Stau, eine halbe Stunde dauert es länger und in der Gegenrichtung 9 Minuten zwischen Chemnitz Süd und dem Kreuz Chemnitz. Geblitzt wird auf der A4 Richtung Erfurt zwischen Chemnitz Glöser und Chemnitz Mitte, in der Baustelle bei Tempo 80, Glauchau, Zwickauer Straße B175 und in Chemnitz auf der Salzstraße.
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6: Wir sind Sonnenkinder, wir sind Ihr Sommerradio und Ihr Sonnenradio. Und deshalb gibt es jetzt auch Sonnenmusik von Super High und Nika und Following the Sun.

0: Das war schon cool, dieser Konzertsommer von Purple Disco Machine im Mai. 4 Konzerte im Dresdner Zwinger, allesamt ausverkauft. Ja, und viele fragen sich, wird es eine Wiederholung geben? Momentan ist es nicht geplant, aber ausgeschlossen ist es nicht. Gleich Rihanna und Diamonds, wunderschönen Nachmittag.
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2: Diese Premiere ist wahrhaft historisch. Oder können Sie sich erinnern, dass es in Zwickau schon mal ein Blues-Festival gegeben hat? Ich bin Gunnar Tichy und denke, nein. Der Verein Music Life e.V. lädt für Sonnabend zu einem Open Air auf das Gelände vom Club Seilerstraße ein und hat hochkarätige Künstler verpflichtet. Darunter Bernd Kleino, der bei der Band Blues Incorporated mitspielt. Kleino ist wohl der beste Blues-Mundharmonikaspieler, den es in Deutschland gibt. Auch auf der Bühne Brothers of 66, die Andreas Dielmann-Band und Peter Schmitz Dodge Boogie. 16 Uhr geht's los, ab 22 Uhr wird Indoor weitergemacht und ganz am Schluss gegen 23:45 kommen alle Musiker zur großen Jam-Session zusammen. Etwa 9 Stunden Bluesmucke, mehr geht fast nicht, am Sonnabend vor und im Club Seilerstraße. Das Ticket kostet 45 Euro.
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0: hat. Na, sei's drum, wird halt ein heißer Nachmittag. Gleich mit heißer Musik aus den 90ern. Alanis Morissette und was haben wir noch? Ah, Rosé und Bruno Mars mit Ah, bitte. Ein kleines, aber feines koreanisches Trinkliedchen.
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10: Mit Sandra Petzold. Guten Tag. Die Polizei bittet um Hilfe bei der Suche nach einer Frau aus Werdau. Seit gestern Nachmittag wird die 69-jährige Ramona J. gesucht. Sie verließ gegen 16 Uhr das Pflegeheim am Brühl und kehrte nicht zurück. Suchmaßnahmen mit Fährtenhund, Drohne und Hubschrauber brachten bisher keinen Erfolg. Die Polizei geht davon aus, dass sich die Frau in einer hilflosen Lage befinden könnte. Ein Foto der Vermissten haben wir online. radiozwickau.de. In Plauen ist eine alte Frau von Werbeanrufern zu einem kuriosen Kauf genötigt worden. Friedrich Seifert hat die Details.
11: Ja, es ging um Klopapier und zwar um etwa 400 Rollen. Zahlen sollte die Frau dafür über 1000 Euro, macht 2,64 Euro pro Rolle. Wie die Verbraucherzentrale Sachsen mitteilte, wurde die Seniorin von einem Angestellten einer Duisburger Firma emotional unter Druck gesetzt. Unter Tränen soll er sie angefleht haben, die Ware abzunehmen. Fristgerecht widerrief die 82-Jährige ihren Kauf und schickte eine erste Teillieferung wieder zurück. Mahnungen erhält sie trotzdem noch.
10: Bundeskanzler Friedrich Merz hat zu Beginn der Kabinettsklausur im brandenburgischen Neu-Hardenberg zum Drohnenangriff am Flughafen Leipzig-Halle Stellung genommen. Dieser Angriff zeige, dass Deutschland ganz handfest bedroht sei, so der CDU-Politiker. Man habe Probleme, die zum Teil von außen kämen. Die Bundesregierung werde sich bald zu den Verantwortlichen äußern. Die Urheber hybrider Angriffe würden dafür bezahlen, kündigte Merz an. Jeder Vierte, der im letzten Jahr eine Lehre angefangen hat, hatte Abitur. Das zeigt eine Auswertung des Statistischen Bundesamtes zum Start des neuen Ausbildungsjahres. Im öffentlichen Dienst war es fast jeder Zweite, im Handwerk nur etwa jeder Sechste. Insgesamt sind 43% der Azubis mit einem Realschulabschluss in die Ausbildung gestartet. Nur 3% hatten die Schule zuvor abgebrochen.

0: Der Campingplatz an der Talsperre Pöhl ist weiterhin sehr gefragt. Zumindest belegt er in einem ADAC-Ranking zu Campingplätzen hier in Sachsen den 3. Platz. Grundlage des Vergleichs waren die Internetseitenaufrufe von Campingurlaubern. Auf Platz 1 kam, wie auch schon im vergangenen Jahr, der Campingpark Leipzig. Das Waldcamping Erzgebirge zum Beispiel in Amtsberg schaffte es auf Rang 6.
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3: Wechsel bewölkt von Südwesten her, dichte Wolken in der Nacht, Regenschauer, Tiefstemperaturen zwischen 14 und 11 Grad. Morgen lockert zum Laufe des Tages auf, bis 23 Grad. Übermorgen eine Mischung aus Sonne und Wolken, bis 28 Grad. Freitag bis 30 Grad, schwülwarm, windig, Schauer und Gewitter, die können auch unwetterartig ausfallen. A72 Chemnitz Richtung Zwickau, da haben wir Stau zwischen Chemnitz-Rottloff und Stolberg West. 25 Minuten dauert es länger und am Rastplatz am Neukirchener Wald auf der linken Spur liegen Fahrzeugteile. Geblitzt wird auf der A4 Richtung Erfurt zwischen Chemnitz-Glöser und Chemnitz-Mitte, in Chemnitz auf der Salzstraße und in Glauchau auf der Zwickauer Straße.
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6: Wir sind auf dem Weg in den Feierabend, zumindest für die meisten von uns. Und jetzt wird bei uns gleich wieder Klartext gesprochen. Auf ihrer Klausurtagung heute und morgen auf Schloss Neuhardenberg lässt sich die Bundesregierung von einem kanadischen Experten über das Thema künstliche Intelligenz beraten. Ein Schelm, wer Böses dabei denkt. Was mein Kollege Sven Günther daran auszusetzen hat, das hören Sie hier bei uns in ein paar Minuten.
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1: Die Bundesregierung trifft sich heute und morgen zur Klausurtagung in Neu-Hardenberg. Eines der großen Themen dort künstliche Intelligenz. Deutschland soll bei dieser Schlüsseltechnologie möglichst noch zur Weltspitze aufschließen. Sogar einen Experten aus Kanada ließ man einfliegen. Das klingt zunächst ganz gut, aber mal ehrlich, in Wirklichkeit ist es ein Start mit totaler Verspätung, eine Schlafwageneinlage, auf die man nicht stolz sein kann. Amerikaner und Chinesen investieren seit Jahren Milliarden, entwickeln die großen Modelle und sichern sich die Märkte. Wir beraten 2026 darüber, wie wir jetzt endlich Tempo aufnehmen. Natürlich muss die Politik die richtigen Bedingungen schaffen. Für Rechenzentren, Forschung, bezahlbare Energie und weniger Bürokratie. Aber das hätte längst passieren müssen. Ich hoffe nur, dass die Wirtschaft nicht wartet, bis die Bundesregierung irgendwann einen Fahrplan vorlegt. Denn wer bei der KI auf Berlin wartet, setzt auf die Draisine, während die Konkurrenz längst im ICE sitzt.

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0: wunderbar, Glockenbach und Tom Walker und Home. Ich hoffe, Sie sind auf dem Weg nach Hause, in den Feierabend gleich mit Kernkraft 400. A Better Day. Hey, coole Feierabendmucke. Mehr davon gibt's gleich.
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10: Wechsel bewölkt von Südwesten her, dichte Wolken in der Nacht, Regenschauer, Tiefstemperaturen zwischen 14 und 11 Grad. Morgen lockert es im Laufe des Tages auf, bis 23 Grad. Übermorgen eine Mischung aus Sonne und Wolken, bis 28 Grad. Freitag bis 30 Grad, schwülwarm, windig, Schauer und Gewitter, die können auch unwetterartig ausfallen. Auf den Straßen der übliche Feierabendverkehr. Geblitzt wird auf der A4 Richtung Erfurt zwischen Chemnitz-Glöser und Chemnitz-Mitte in der Baustelle bei Tempo 80 und in Chemnitz auf der Salzstraße. Staus und Blitzer bitte melden, die Telefonnummer ist kostenlos 03x800 und die 4. Gute Fahrt!
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0: Gleich gibt's das Neueste vom Sport. Vorher die Jungs von Klock Klock.

0: Nach wie vor für mich ein faszinierender Song von einer faszinierenden jungen Frau, Lola Young und Macy. Und gleich, wie versprochen, Topic und A7S, Kernkraft 400, wird in vielen Stadien gern als Hymne benutzt, passt hervorragend zum Sport. Hier ist er mit Jens Umbreit.
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2: Eintracht Stahnsdorf ist morgen der Gegner in der Fußballregionalliga für den FSV. Klar, die Rot-Weißen sind beim Aufsteiger Favorit. Dennoch sagt Trainer Rico Schmidt:
3: Sind im Schnitt 22 Jahre alt. Die machen sich keine Raste. Da gibt es ein paar Vorgaben und dann geht's los. Und dann schnappen sich den Ball. Und das gilt es aber eben auch für uns mitzunehmen. Eine ganze trotzdem den Kopf machen. Am Ende diese Kompaktheit, die Disziplin, diese Intensitäten fahren. Auch in der Zweikampfführung.
2: Schmidt muss morgen und in den kommenden Wochen auf Stürmer Lennart Möbius verzichten. Der 23-Jährige hat sich im Training einen Kahnbeinbruch an der rechten Hand zugezogen und wird dem Team voraussichtlich mindestens 4 Wochen fehlen. Anstoß in Stahnsdorf ist morgen um 18 Uhr. Jürgen Klopp gibt seinen ersten Kader als Bundestrainer am 17. September bekannt. 4 Tage später versammelt der 59-Jährige die Nationalmannschaft in Herzogenaurach. Sein Debüt auf der DFB-Bank folgt am 24. September zum Nations League-Auftakt in Amsterdam gegen die Niederlande. Klopp hatte zuletzt erklärt, rund 57 Feldspieler für den Neustart im Blick zu haben.
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2: Der Erich Honecker, der wäre heute 114 geworden. Du hast ihn auch noch kennengelernt.
3: Ich habe ihn noch kennengelernt.
2: Nicht persönlich, aber so jetzt in der Zeit.
3: Na, sag mal, also manchmal.
2: So, Erich Honecker.
3: Was schmeißen?
2: Das? Ja. Du bist wirklich gestört. Ich bin doch kein abgebrochener Sitzzwerg. Ja, wenn Sie das hier hören würden, was sich hier hinter den Kulissen abspielt, ja?
3: Weil
2: Christine so klein ist, kann sie ja nicht übers Pult gucken, richtig? Es ist ja wichtig, dass man sich angucken kann, wenn man miteinander redet. Und dann fahre ich ja immer schon das Pult. Wir haben ja, wissen Sie, man kann das Pult so hoch und runter fahren. Mhm. Ich stoße mir jetzt ständig das Knie, weil ich dieses Pult immer so runterfahre.
3: Das mit deinem Stummelbeinchen.
2: Und das sagt sie, ich wäre ein abgebrochener Sitz.
3: Ja, du bist ja nicht so groß.
2: Gibt es hier eigentlich ein Mobbing-Verantwortlich? 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

0: der gute Shawn. Shawn Mendes, When You're Gone. Wunderschönen guten Abend.
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7: Mit Sandra Petzold. Guten Tag. Volkswagen steckt weiter in der Krise. 4 VW-Werke sollen ja in Gefahr sein, darunter auch der Standort Zwickau. Es sollen aber möglichst keine Werke geschlossen werden. Das sagte VW-Chef Oliver Blume heute bei der ersten Betriebsversammlung mit Vorständen und Angestellten in Wolfsburg. Er betonte zugleich, dass Strukturen schlanker gemacht und Kosten gespart werden müssten. Die Belegschaft will besser über geplante Sparmaßnahmen informiert werden. Mit einem gestohlenen Camper hatte sein Dieb am Wochenende von Erfurt bis nach Zwickau geschafft. Der Pole raste mit dem Citroën auf der A4 über die Landesgrenze nach Sachsen, wo er der Polizei auffiel. In Merane stoppten die Beamten das Fahrzeug. Es war mit gestohlenen Kennzeichen unterwegs. Zudem hatte der 32-jährige Fahrer keinen gültigen Führerschein. Gegen den Mann wird nun wegen besonders schweren Diebstahls ermittelt. Die neue EU-Verpackungsordnung muss sofort ausgesetzt werden. Das zumindest fordert der Sächsische Handwerkstag.
8: Die Regelung bedrohe vor allem Betriebe, die kleine Mengen ins Ausland versenden, wie zum Beispiel Juweliergeschäfte oder die Holzspielzeugmacher im Erzgebirge. Sie werden verpflichtet, für jedes EU-Land einen Bevollmächtigten zu ernennen und darüber Bericht zu erstatten, wie sie ihre Verantwortung beim Thema Verpackung erfüllen. Das sei Bürokratiewahnsinn, so der Handwerkstag. Frederik Seifert, Nachrichtenredaktion.
7: Die geplante Zuckersteuer soll auch für Getränke mit Zuckerersatzstoffen anfallen. Bisher war das nicht so geplant. Außerdem soll die neue Steuer nach ARD-Informationen schon im nächsten Jahr und nicht erst 2028 kommen. In anderen Ländern hatte die Abgabe dazu geführt, dass weniger Zucker in die Getränke gepackt wurde. Das Auto bleibt das wichtigste Verkehrsmittel in Deutschland. Mehr als 80% nutzen es mindestens einmal pro Woche, zeigt eine Forsa-Umfrage. Zu Fuß gehen liegt mit über 60% auf Platz 2. ÖPNV und Fahrrad nutzt nur jeder Fünfte regelmäßig. Wenn der FC Bayern am Freitag gegen Stuttgart in die neue Saison der Fußball-Bundesliga startet, dann wird einer fehlen. Jamal Musiala, das berichten mehrere Medien. Musiala leidet an einer milden Form der Epilepsie und hatte mehrere Zusammenbrüche. Im Laufe der Woche noch soll der 23-Jährige aber zumindest wieder ins Teamtraining zurückkehren können. Eine offizielle Info vom Verein gibt es noch nicht.
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10: Von Südwesten her viele Wolken und Regen. In der Nacht Tiefstemperaturen zwischen 14 und 11 Grad. Morgen lockert es im Laufe des Tages auf, bis 23 Grad. Übermorgen eine Mischung aus Sonne und Wolken, bis 28 Grad. Freitag bis 30 Grad, schwülwarm, windig, Schauer und Gewitter, die können auch unwetterartig ausfallen. Die A4 Richtung Erfurt wird gesperrt ab 21 Uhr wegen Bauarbeiten zwischen dem Kreuz Chemnitz und Limbach-Oberfrohna. Das Ganze bis morgen früh um 5. Geblitzt wird auf die A4 Richtung Erfurt zwischen Chemnitz-Glöser und Chemnitz-Mitte bei Tempo 80 in der Baustelle. In Chemnitz auf der Oberfrohna Straße und Gornsdorf Hauptstraße. Gute Fahrt!
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2: Kein Weg über die Mulde ist so schön wie der über die Paradiesbrücke. Unter Touristen und Zwickauern ist sie nach wie vor noch ein sehr beliebtes Fotomotiv. Aber woher hat die Paradiesbrücke eigentlich ihren Namen? Spannende Geschichte aus unserer Region erzählen wir Ihnen gleich.

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1: Ich war diesmal unterwegs mit der Stadtführerin Sabine Ludwig und sie hat uns erklärt, wie die Paradiesbrücke eigentlich zu ihrem Namen kam. Verantwortlich dafür war ein gewisser Martin Luther.
2: Luther stand in engem Verhältnis zu Mitgliedern des Rates von Zwickau, insbesondere dem Bürgermeister.
1: Ja, den Franziskanermönchen in Zwickau gefiel das überhaupt nicht. Sie waren gegen Luther und lockten ihn bei seinem Aufenthalt hier in einen Hinterhalt an der Mulde.
2: Luther gelang es, über die Tränkbrücke ans andere Muldenufer zu fliehen. Dort fand er Unterschlupf. Und als sich Luther in Sicherheit wähnte, soll er ausgerufen haben: Gott sei Dank, dass er mich dieses Haus finden ließ, denn wahrlich, es ward mein Paradies.
1: Die Brücke ist später bei einem Hochwasser eingestürzt und wurde im 17. Jahrhundert erstmal aus Holz wieder aufgebaut. Und seitdem trägt sie den Namen Paradiesbrücke.
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0: hat sich sehr lange gefragt, heißt sie Tove Lo oder Tove Lu? Sie hat gesagt, völlig wurscht, nennt mich, wie ihr möchtet. Ich höre auf beide Namen. Also Tove Lo und To Die For. Gleich geht's weiter mit Max Giesinger und seiner Reise.
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9: Von Südwesten her viele Wolken und Regen. In der Nacht Tiefstemperaturen zwischen 14 und 11 Grad. Morgen lockert es im Laufe des Tages auf, bis 23 Grad. Übermorgen eine Mischung aus Sonne und Wolken, bis 28 Grad. Freitag bis 30 Grad, schwülwarm, windig, Schauer und Gewitter, die können auch unwetterartig ausfallen. Die A4 Richtung Erfurt wird gesperrt ab 21 Uhr wegen Bauarbeiten zwischen dem Kreuz Chemnitz und Limbach-Oberfrohna. Das Ganze bis morgen früh um 5. Geblitzt wird auf die A4 Richtung Erfurt zwischen Chemnitz-Glöser und Chemnitz-Mitte bei Tempo 80 in der Baustelle. In Chemnitz auf der Oberfrohnaer Straße und Gornsdorf-Hauptstraße. Gute Fahrt!
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0: Noch einen wunderschönen guten Abend. Und jetzt, wie versprochen, Max Giesinger mit seiner Reise. Wir machen auch eine Reise. Feierabendreise am Dienstagabend.

0: Heute verlässt sie sich mehr auf ihre Freunde und das aus gutem Grund.
1: I think friendship lasts longer than love. I love love, but I think I even love friendship a little bit more.
0: Ich denke, Freundschaft hält länger als Liebe. Ich liebe die Liebe, sagt sie, aber Freundschaft liebe ich doch noch ein bisschen mehr.
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3: Shakira und Burna Boy, Die Die.

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0: Das war der Dienstag nach dem Tag mit Kamrat, I believe. Und ich glaube ganz fest daran, dass wir uns morgen wieder hören. Ich hoffe, Sie hatten ein bisschen Spaß in den letzten Stunden. Wenn ja, schalten Sie morgen wieder ein. Ich bin Roman Knoblauch. Jetzt noch viel Freude hier bei uns im Programm. Schönen Abend, bis morgen und Servus.
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4: Mit Sandra Petzold. Wer heute Abend oder in der Nacht auf der A4 zwischen Chemnitz und Erfurt unterwegs ist, muss sich auf Umwege einstellen. Zwischen dem Autobahnkreuz Chemnitz und der Anschlussstelle Limbach-Oberfrohna wird die Autobahn von 21 Uhr bis morgen früh um 5 Uhr voll gesperrt. Grund sind Prüfungsarbeiten an den Verkehrszeichenbrücken. Der Verkehr wird ab Chemnitz-Röhrsdorf über Limbach-Oberfrohna umgeleitet. Sie werden beleidigt und bedroht, auch gebissen und angespuckt. Rettungskräfte hier in Sachsen haben mitunter einen gefährlichen Job. Allein in den ersten 6 Monaten dieses Jahres gab es laut Innenministerium 60 Übergriffe. Knut Michael Kunot.
5: 21 Rettungskräfte wurden verletzt. In 10 Fällen war eine ambulante Behandlung im Krankenhaus erforderlich. In einem Fall führten die Verletzungen zu einem stationären Klinikaufenthalt. Die Delikte reichen von Nötigung, Bedrohung und Beleidigung bis hin zu schwerer Körperverletzung und Brandstiftung. In 5 Fällen wurden Retter gebissen oder angespuckt. 48 Tatverdächtige wurden ermittelt, 35 Deutsche und 13 Ausländer.
4: In der vergangenen Nacht ist vom Flughafen Leipzig-Halle aus erneut ein Abschiebeflug nach Afghanistan gestartet. 23 zumeist straffällig gewordene Afghanen wurden in ihre Heimat geflogen. Die letzten Abschiebeflüge dorthin hatte es im April und Juni gegeben. Das Bundeskabinett ist heute zu einer zweitägigen Klausur auf Schloss Neuhardenberg in Brandenburg zusammengekommen. Der Regierung stehen 3 Landtagswahlen und ein möglicherweise heißer Reformherbst bevor. Ronny Thorau berichtet.
6: Um die Wirtschaft anzukurbeln, will die Regierung bei ihrer Klausur unter anderem über Preise und Innovationen reden. Außerdem steht neue Drohnenabwehr im Zentrum und mehr Hitzeschutz. Die Schäden des Hitzesommers zeigten den Handlungsbedarf, so der Kanzler. Merz kündigte konkrete Beschlüsse für die nächsten Kabinettssitzungen an.
4: Ersetzen wir Freundschaften immer mehr durch Social Media und Chatbots? Laut dem neuen Freizeitmonitor der Stiftung für Zukunftsfragen treffen nur noch 19% der Befragten regelmäßig ihre Freunde. Gleichzeitig nutzen 42% mindestens einmal pro Woche KI. Bei den 18- bis 24-Jährigen sind es fast 2/3. Immerhin, wir treiben mehr Sport als früher und auch Vereine und Ehrenämter bleiben beliebt.
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8: Von Südwesten her Regen, in der Nacht Tiefsttemperaturen zwischen 14 und 11 Grad. Morgen lockert es im Laufe des Tages auf, bis 23 Grad. Übermorgen eine Mischung aus Sonne und Wolken, bis 28 Grad. A14 Richtung Magdeburg zwischen Halle-Tornau und Halle-Trotha ist die Feuerwehr im Einsatz. Dort brennt ein Fahrzeug. A17 Richtung Dresden. Die rechte Spur ist gesperrt nach einem Unfall zwischen Bad Godleuba und Baretal. Die A4 Richtung Erfurt wird ab 21 Uhr gesperrt wegen Bauarbeiten zwischen Kreuz Chemnitz und Limbach-Oberfrohna. Geblitzt wird auf die A4 Richtung Erfurt zwischen Chemnitz-Glösa und Chemnitz-Mitte, auf die A17 Richtung Prag zwischen Dresden-Gorbitz und Dresden-Südvorstadt und auf DB 115 in der Kunnersdorfer Senke Richtung Nieskey.

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0: das Radio im Auto auch schon mal ein bisschen lauter drehen, oder? Bei Major Tom. Was ist so deine Lautstärke im Auto?
1: Es kommt drauf an. Wenn ich überhaupt was anhabe, dann habe ich es auch richtig
0: dann
1: laut.
0: So richtig.
1: Aber ich mag es auch manchmal einfach still.
0: Kann 10 Euro Bußgeld kosten, wenn du zu laut Musik im Auto hörst, wohlgemerkt. Ja. Und wenn was passiert, wenn du jetzt irgendwie in einen Unfall verwickelt warst und die können dir nachweisen, dass da extrem laute Musik lief in deinem Auto, dann kann das sogar den Versicherungsschutz zumindest beeinträchtigen. Also das ist nicht ohne.
1: Okay.
0: Wisst du, was du von mir alles lernen kannst. Micha Klein ist immer noch im Kurzurlaub in Schweden.
1: Ja.
0: Der hört im Moment noch gar nichts, weil der sicherlich noch schläft. Aber wir haben unsere Wetterpraktikantin Christine dafür hier eingeladen und ja, versuch doch mal dein Glück.
1: Es ist heute so ein großer Kochtopf. Wissen Sie, da ist so von allem was mit drin.
0: Okay.
1: So ein bisschen Mischmasch. Ne?
0: Das geht doch.
1: Entschuldigung.
0: Ist okay.
1: Das ist ja eigentlich nicht mein Job. Dafür werde ich nicht bezahlt. Ne?
0: Deswegen bist du ja die Wetterpraktikantin.
1: Kriege ich da jetzt irgendwas?
0: Ein Käffchen?
1: Okay.
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2: Von Südwesten her Regen, in der Nacht Tiefsttemperaturen zwischen 14 und 11 Grad. Morgen lockert es im Laufe des Tages auf, bis 23 Grad. Übermorgen eine Mischung aus Sonne und Wolken, bis 28 Grad. Die A4 Richtung Erfurt wird ab 21 Uhr gesperrt wegen Bauarbeiten zwischen Kreuz Chemnitz und Limbach Oberfrohna. A72 Zwickau Richtung Chemnitz, eine Fahrzeugpanne auf der Standspur zwischen Stolberg Nord und Rastplatz am Neukirchner Wald. Geblitzt wird in Dresden auf der Tennichtstraße, Josephinenstraße und Garmischstraße.
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5: Mit Sandra Petzold. Volkswagen steckt weiter in der Krise. 4 VW-Werke sollen ja in Gefahr sein, darunter auch der Standort Zwickau. Es sollen aber möglichst keine Werke geschlossen werden. Das sagte VW-Chef Oliver Blume heute bei der ersten Betriebsversammlung mit Vorständen und Angestellten in Wolfsburg. Er betonte zugleich, dass Strukturen schlanker gemacht und Kosten gespart werden müssten. Mit einem gestohlenen Camper hatte sein Dieb am Wochenende von Erfurt bis nach Zwickau geschafft. Der Pole raste mit dem Citroën auf der A4 über die Landesgrenze nach Sachsen, wo er der Polizei auffiel. In Merane stoppten die Beamten das Fahrzeug. Es war mit gestohlenen Kennzeichen unterwegs. Zudem hatte der 32-jährige Fahrer keinen gültigen Führerschein. Gegen den Mann wird nun wegen besonders schweren Diebstahls ermittelt. Fast jeder dritte neue Job hier in Sachsen letztes Jahr war befristet. Das schreibt die Leipziger Volkszeitung und beruft sich auf Zahlen der Landesarbeitsagentur.
6: Dabei zeigt sich ein deutliches regionales Gefälle. In den Großstädten Leipzig und Dresden ist die Befristungsquote mit 40-50% besonders hoch. Ganz anders sieht es in Südwestsachsen aus, etwa in Zwickau, im Erzgebirge oder im Vogtland. Dort liegen die Werte bei unter 30%. Grund für den Unterschied ist die Wirtschaftsstruktur. Während in den Städten Dienstleistungsjobs dominieren, bietet das produzierende Gewerbe im Umland häufiger unbefristete Stellen.
3: Und jetzt weitere Nachrichten aus Deutschland und der Welt.
7: Ich bin Helen Martin. Deutschland hat das Zeug dazu, bei künstlicher Intelligenz aufzuholen, meint zumindest Bundesdigitalminister Wildberger. Am Rande der Kabinettsklausur hat der CDU-Politiker gesagt, dass die USA und China im Bereich KI zwar weit voraus seien, er sieht aber vor allem bei KI in der Industrie eine Chance für eine globale Spitzenposition. Laut Wildberger soll deshalb die Leistungsfähigkeit von Rechenzentren schneller ausgebaut werden. In der VW-Zentrale in Wolfsburg hat eine Serie von Betriebsversammlungen begonnen. Die Belegschaft fordert vom Vorstand Antworten zu angekündigten Sparmaßnahmen. Zehntausende Stellen und 4 Werke sollen in Gefahr sein. Tine Klimach berichtet.
8: Volkswagen fährt im Krisenmodus. Die gesamte Autoindustrie stehe unter enormem Druck, sagte Vorstandschef Oliver Blume in der Wolfsburger Konzernzentrale. Es gehe nun darum, Kosten zu senken. Es sollen konzernweit 50.000 Stellen in Deutschland abgebaut werden. Auch von Werksschließungen ist die Rede. Niedersachsens Ministerpräsident Olaf Lies sagte zuletzt, dass das keine Option sei. Das Land Niedersachsen hält 20% der Stimmrechte bei VW.
7: Kanada hat auf die von den USA verhängten neuen Zölle reagiert, und zwar mit Gegenzöllen. Der kanadische Finanzminister hat mitgeteilt, dass für die Einfuhr mehrerer US-Waren Abgaben von bis zu 50% erhoben werden. Dabei geht es zum Beispiel um Stahl, Molkereiprodukte und Haushaltsgeräte. Zuvor waren Handelsgespräche zwischen beiden Ländern gescheitert. Deshalb hat der US-Präsident Trump Zölle von bis zu 50% auf kanadische Produkte verhängt. Die Gaming-Welt schaut wieder nach Köln, denn da startet jetzt die Gamescom, die weltweit größte Messe für Computer- und Videospiele. Bei der Opening Night, wie das Ganze heute Abend heißt, werden neue Spiele angekündigt und es gibt Trailer. Morgen können dann auch Besucherinnen und Besucher auf die Messe.
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10: Von Südwesten her Regen, in der Nacht Tiefsttemperaturen zwischen 14 und 11 Grad. Morgen lockert es im Laufe des Tages auf, bis 23 Grad. Übermorgen eine Mischung aus Sonne und Wolken, bis 28 Grad. Auf der A4 Dresden Richtung Chemnitz ein Reifen zwischen Wilsdruff und Dreieck-Nossen auf der mittleren Spur und ein Unfall auf der A4 Chemnitz Richtung Dresden zwischen dem Kreuz Chemnitz und Chemnitz Mitte. Da liegen Fahrzeugteile auf der Fahrbahn. A14 Richtung Magdeburg brennendes Fahrzeug zwischen Halle-Torna und Halle-Trotha. Die A4 Richtung Erfurt wird ab 21 Uhr gesperrt wegen Bauarbeiten.

0: Zwischen Kreuz Chemnitz und Limbach Oberfrohna. A72 Zwickau Richtung Chemnitz, eine Fahrzeugpanne auf der Standspur zwischen Stolberg Nord und Rastplatz am Neukirchner Wald. Geblitzt wird auf der A14 Richtung Dresden zwischen Leipzig Nordost und Kleinpösner und in Dresden auf der Garmischstraße, Josephinenstraße und Tennichtstraße.
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5: Von Südwesten her Regen, in der Nacht Tiefsttemperaturen zwischen 14 und 11 Grad. Morgen lockert es im Laufe des Tages auf, bis 23 Grad. Übermorgen eine Mischung aus Sonne und Wolken, bis 28 Grad. A4 Chemnitz Richtung Dresden, Unfall zwischen Kreuz Chemnitz und Chemnitz Mitte. Die A4 Richtung Erfurt wird gesperrt wegen einer Nachtbaustelle zwischen dem Kreuz Chemnitz und Limbach-Oberfrohna. Geblitzt wird auf der A14 Richtung Dresden zwischen Leipzig Nordost und Kleinpösner und in Dresden auf der Tennichtstraße.
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Eine traurige Meldung an diesem Dienstagabend. Sängerin Dolly Parton ist tot. Sie starb im Alter von 80 Jahren, wie ihre Familie mitteilte. Sie gehörte zu den erfolgreichsten Country-Stars der Welt. Und hier kommt ihr größter Erfolg. Jolene.

0: Jolene von Dolly Parton. Wir werden sie nicht vergessen. Dolly Parton starb im Alter von 80 Jahren.
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0: Moment mal, Gedanken zum Tag mit Michaela Stahl.
1: Für jeden Menschen gibt es einen bestimmten Grund, hier zu sein. Die eigene Bestimmung gleicht, wenn es gut läuft, auch einer Berufung. Manchen wird diese Bestimmung allerdings erst viele Jahre später bewusst, vielleicht sogar erst kurz vor Lebensende, anderen überhaupt nicht. Sie verpassen das, was hätte sein können. Vielleicht kennen Sie ja diesen Spruch, wer die Erfolgsleiter nach oben klettert, sollte darauf achten, dass die Leiter auch am richtigen Gebäude steht. Denn was nützt es, wenn wir ganz nach oben kommen, dann aber merken, wir haben in die falschen Bereiche investiert, haben uns vielleicht zu wenig um unsere Lieben gekümmert oder zu wenig Zeit mit wirklich guten Dingen verbracht. Genau zu schauen, was Ihre Bestimmung gut tut, kann der Schlüssel zum Erfolg sein.

0: Für den einen ist es die Familie, für den anderen ein Hilfsprojekt. Der dritte fühlt sich wohl, für die Gemeinschaft etwas zu organisieren. Wir haben alle unsere Talente und einen Lebensplan. Hören Sie also gut in sich hinein und richten Sie Ihre Ziele genau darauf aus. Viel Erfolg dabei.
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2: Bitte,
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6: Mit Sandra Petzold. Die Polizei bittet um Hilfe bei der Suche nach einer Frau aus Werdau. Seit gestern Nachmittag wird die 69-jährige Ramona J. gesucht. Sie verließ gegen 16 Uhr das Pflegeheim am Brühl und kehrte nicht zurück. Suchmaßnahmen mit Fährtenhund, Drohne und Hubschrauber brachten bisher keinen Erfolg. Die Polizei geht davon aus, dass sich die Frau in einer hilflosen Lage befinden könnte. Ein Foto der Vermissten haben wir online. radiozwickau.de. In Plauen ist eine alte Frau von Werbeanrufern zu einem kuriosen Kauf genötigt worden. Frederik Seifert hat die Details.
7: Ja, es ging um Klopapier und zwar um etwa 400 Rollen. Zahlen sollte die Frau dafür über 1000 Euro, macht 2,64 Euro pro Rolle. Wie die Verbraucherzentrale Sachsen mitteilte, wurde die Seniorin von einem Angestellten einer Duisburger Firma emotional unter Druck gesetzt. Unter Tränen soll er sie angefleht haben, die Ware abzunehmen. Fristgerecht widerrief die 82-Jährige ihren Kauf und schickte eine erste Teillieferung wieder zurück. Mahnungen erhält sie trotzdem noch.
6: Der Campingplatz an der Talsperre Pöhl ist weiter sehr gefragt. In einem ADAC-Ranking zu Campingplätzen hier in Sachsen belegt er den 3. Platz. Grundlage waren die Internetseitenaufrufe von Campingurlaubern. Auf Platz 1 kam, wie schon im vergangenen Jahr, der Campingpark Leipzig. Das Waldcamping Erzgebirge zum Beispiel in Amtsberg schaffte es auf Rang 6.
5: Und jetzt weitere Nachrichten aus Deutschland und der Welt.
8: Ich bin Helen Martin. US-Country-Sängerin Dolly Parton ist tot. Sie starb im Alter von 80 Jahren, wie ihre Familie mitgeteilt hat. Mehr als 60 Jahre dauerte Partons Karriere. Zu ihren bekanntesten Hits zählen zum Beispiel Jolene, 9to5 und I Will Always Love You. Letzteres wurde durch die Version von Whitney Houston zu einem absoluten Welthit. Dazu war Parton auch Schauspielerin, Unternehmerin und Entertainerin. Wie genau soll die geplante Zuckersteuer der Bundesregierung aussehen? Laut Medienberichten gibt's Pläne, dass die Steuer mehr Produkte betreffen könnte als gedacht, zum Beispiel Zero-Getränke, alkoholfreies Bier, Säfte oder pflanzliche Milch. Ronny Thorau berichtet.
9: Sie sollen der Zuckersteuer unterworfen werden, nicht nur, wie es heißt, um die Menschen zu gesünderer Ernährung zu bewegen, sondern ausdrücklich auch, um mehr Einnahmen für den Haushalt zu generieren. Widerstand kommt von Gesundheitspolitikern der Union und aus dem CSU-geführten Agrarministerium. Die erweiterte Zuckersteuer, heißt es da, entferne sich vom Ziel Gesundheit und gehe über die Vereinbarungen in der Koalition hinaus.
8: Der Film Every Time ist die offizielle Oscar-Einreichung aus Deutschland. Das hat German Films, die Auslandsvertretung des deutschen Films, bekannt gegeben. Every Time ist von der österreichischen Regisseurin Sandra Wollner. Es geht um Ella und ihre Tochter Melly. Die versuchen nach dem plötzlichen Tod der anderen Tochter Jessie ihren Alltag zu bewältigen. Ob der Film auch nominiert wird, das entscheidet sich im Januar nächstes Jahr. Auf Instagram oder TikTok hängen, statt mit Freunden treffen. Das ist bei immer mehr Menschen die Devise, wie der neue Freizeitmonitor der Stiftung für Zukunftsfragen zeigt. Da haben nur 19% gesagt, dass sie regelmäßig ihre Freunde treffen. Die Studie sagt auch, dass künstliche Intelligenz eine immer größere Rolle in unserer Freizeit spielt. Aber mehr Menschen als früher machen Sport und auch Ehrenämter sind beliebt.
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0: Von Südwesten her Regen, in der Nacht Tiefsttemperaturen zwischen 14 und 11 Grad. Morgen lockert es im Laufe des Tages auf, bis 23 Grad. Übermorgen eine Mischung aus Sonne und Wolken, bis 28 Grad. A4 Chemnitz Richtung Dresden, Unfall zwischen Kreuz Chemnitz und Chemnitz Mitte. Die A4 Richtung Erfurt wird gesperrt, wegen einer Nachtbaustelle zwischen dem Kreuz Chemnitz und Limbach Oberfrohna. Geblitzt wird auf der A14 Richtung Dresden zwischen Leipzig Nordost und Kleinpösna und in Dresden auf der Tennichtstraße.
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12: Von Südwesten her Regen, in der Nacht Tiefsttemperaturen zwischen 14 und 11 Grad. Morgen lockert es im Laufe des Tages auf, bis 23 Grad. Übermorgen eine Mischung aus Sonne und Wolken, bis 28 Grad. A4 Chemnitz Richtung Dresden, Unfall zwischen Kreuz Chemnitz und Chemnitz Mitte. Die A4 Richtung Erfurt wird gesperrt, wegen einer Nachtbaustelle zwischen dem Kreuz Chemnitz und Limbach-Oberfrohna. Geblitzt wird auf der A14 Richtung Dresden zwischen Leipzig Nordost und Kleinpösner und in Dresden auf der Tennichtstraße.
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2: Mit Sandra Petzold. Volkswagen steckt weiter in der Krise. 4 VW-Werke sollen ja in Gefahr sein, darunter auch der Standort Zwickau. Es sollen aber möglichst keine Werke geschlossen werden. Das sagte VW-Chef Oliver Blume heute bei der ersten Betriebsversammlung mit Vorständen und Angestellten in Wolfsburg. Er betonte zugleich, dass Strukturen schlanker gemacht und Kosten gespart werden müssten. Mit einem gestohlenen Camper hat es ein Dieb am Wochenende von Erfurt bis nach Zwickau geschafft. Der Pole raste mit dem Citroën auf der A4 über die Landesgrenze nach Sachsen, wo er der Polizei auffiel. In Merane stoppten die Beamten das Fahrzeug. Es war mit gestohlenen Kennzeichen unterwegs. Zudem hatte der 32-jährige Fahrer keinen gültigen Führerschein. Gegen den Mann wird nun wegen besonders schweren Diebstahls ermittelt. Fast jeder dritte neue Job hier in Sachsen letztes Jahr war befristet. Das schreibt die Leipziger Volkszeitung und beruft sich auf Zahlen der Landesarbeitsagentur.
3: Dabei zeigt sich ein deutliches regionales Gefälle. In den Großstädten Leipzig und Dresden ist die Befristungsquote mit 40-50% besonders hoch. Ganz anders sieht es in Südwestsachsen aus, etwa in Zwickau, im Erzgebirge oder im Vogtland. Dort liegen die Werte bei unter 30%. Grund für den Unterschied ist die Wirtschaftsstruktur. Während in den Städten Dienstleistungsjobs dominieren, bietet das produzierende Gewerbe im Umland häufiger unbefristete Stellen.
1: Und jetzt weitere Nachrichten aus Deutschland und der Welt.
4: Ich bin Moritz Einzel. Mit Songs wie Jolene, 9 to 5 und I Will Always Love You schrieb sie Musikgeschichte. Jetzt ist US-Country-Legende Dolly Parton im Alter von 80 Jahren gestorben. Das hat ihre Familie mitgeteilt. Über die Todesursache ist bislang nichts bekannt. Parton hat im Laufe ihrer über 60-jährigen Karriere fast 50 Studioalben veröffentlicht und mehr als 100 Millionen Platten verkauft. Keine Country-Musikerin stand häufiger an der Spitze der Charts als sie. Der Volkswagen-Konzern will eventuell bis zu 50.000 Jobs streichen, die Hälfte davon in Deutschland. Das hat VW-Chef Blume auf einer Betriebsversammlung gesagt. Der Stellenabbau soll laut ihm vor allem über Renteneintritte und Altersteilzeit abgewickelt werden und nicht über Kündigungen. Der Betriebsrat wirft Blume vor, seine Leute im Unklaren zu lassen. Teilweise hat die Belegschaft den VW-Boss ausgepfiffen. Hausaufgaben, Prüfungen, vielleicht auch Konflikte mit Mitschülern. Schule kann richtig stressig sein. Bei einer Studie im Auftrag der Krankenkasse Barmer ist jetzt rausgekommen, jeder dritte Jugendliche in Deutschland leidet massiv unter Schulstress. Bei Mädchen ist es sogar fast jede zweite, bei Jungen jeder vierte. Neben Schulstress belasten auch Stress in der Familie und Einsamkeit viele Jugendliche. Der FC Bayern setzt auf Kontinuität in seiner Führungsebene. Der Aufsichtsrat des deutschen Fußballrekordmeisters verlängert die Verträge mit Vorstandschef Jan-Christian Dresen und mit Sportvorstand Max Eberl bis zum Sommer 2029. Das hat das Gremium heute bei seiner Sitzung beschlossen. Am Freitag eröffnet der FC Bayern die neue Bundesliga-Saison mit einem Heimspiel gegen Stuttgart.
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6: Von Südwesten her Regen, in der Nacht Tiefsttemperaturen zwischen 14 und 11 Grad. Morgen lockert es im Laufe des Tages auf bis 23 Grad. Übermorgen eine Mischung aus Sonne und Wolken bis 28 Grad.
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4: Von Südwesten her Regen, in der Nacht Tiefsttemperaturen zwischen 14 und 11 Grad. Morgen lockert es im Laufe des Tages auf, bis 23 Grad. Übermorgen eine Mischung aus Sonne und Wolken, bis 28 Grad.
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17: Mit Sandra Petzold. Die Polizei bittet um Hilfe bei der Suche nach einer Frau aus Werdau. Seit gestern Nachmittag wird die 69-jährige Ramona J. gesucht. Sie verließ gegen 16 Uhr das Pflegeheim.

0: am Brühl und kehrte nicht zurück. Suchmaßnahmen mit Fährtenhund, Drohne und Hubschrauber brachten bisher keinen Erfolg. Die Polizei geht davon aus, dass sich die Frau in einer hilflosen Lage befinden könnte. Ein Foto der Vermissten haben wir online. radiozwickau.de. In Plauen ist eine alte Frau von Werbeanrufern zu einem kuriosen Kauf genötigt worden. Frederik Seifert hat die Details.
1: Ja, es ging um Klopapier und zwar um etwa 400 Rollen. Zahlen sollte die Frau dafür über 1000 Euro, macht 2,64 Euro pro Rolle. Wie die Verbraucherzentrale Sachsen mitteilte, wurde die Seniorin von einem Angestellten einer Duisburger Firma emotional unter Druck gesetzt. Unter Tränen soll er sie angefleht haben, die Ware abzunehmen. Fristgerecht widerrief die 82-Jährige ihren Kauf und schickte eine erste Teillieferung wieder zurück. Mahnungen erhält sie trotzdem noch.
0: Der Campingplatz an der Talsperre Pöhl ist weiter sehr gefragt. In einem ADAC-Ranking zu Campingplätzen hier in Sachsen belegt er den 3. Platz. Grundlage waren die Internetseitenaufrufe von Campingurlaubern. Auf Platz 1 kam, wie schon im vergangenen Jahr, der Campingpark Leipzig. Das Waldcamping Erzgebirge zum Beispiel in Amtsberg schaffte es auf Rang 6.
2: Und jetzt weitere Nachrichten aus Deutschland und der Welt.
3: Ich bin Moritz Einzel. Die Bundesregierung will den Einsatz künstlicher Intelligenz fördern, insbesondere in der Industrie. Digitalminister Wildberger hat im Rahmen der Kabinettsklausur in Brandenburg eingeräumt, dass die USA und China im KI-Bereich einen deutlichen Vorsprung haben. Für Deutschland gehe es aber nicht immer darum, die Nummer eins zu sein, so Wildberger.
4: Wir sind drittgrößte Volkswirtschaft und ich würde mal sagen, das Ziel, Nummer drei, Nummer vier zu sein in der Welt, ist auch mal ein gutes Zwischenziel. Aber wenn wir immer die Latte so hochhängen, dass wir sagen, schaffen wir das überhaupt noch, dann haben wir uns selber die komfortable Entschuldigung gegeben, es gar nicht erst zu machen.
3: Weitere Themen bei der Klausur waren der Bürokratieabbau und die Entlastung der Unternehmen von Berichtspflichten. Trauer um Dolly Parton. Die Country-Legende aus den USA ist im Alter von 80 Jahren gestorben. Das hat ihre Familie bekannt gegeben. Weltberühmt wurde sie mit Hits wie Jolene, 9 to 5 und mit der Ballade I Will Always Love You. US-Präsident Trump will Dolly Parton mit landesweiter Trauerbeflaggung ehren. Für eine Woche soll die amerikanische Flagge in den USA auf Halbmast gesetzt werden. Der Film Every Time ist die offizielle Oscar-Einreichung aus Deutschland. Das hat German Films, die Auslandsvertretung des deutschen Films, bekannt gegeben. Every Time ist von der österreichischen Regisseurin Sandra Wollner. Es geht um Ella und ihre Tochter Melly, die versuchen nach dem plötzlichen Tod der anderen Tochter Jessie ihren Alltag zu bewältigen. Ob der Film auch nominiert wird, entscheidet sich im Januar. Der deutsche Fußballrekordmeister FC Bayern setzt an der Führungsspitze auf Kontinuität. Die Münchner haben die Verträge mit Vorstandschef Jan-Christian Dresen und Sportvorstand Max Eberl vorzeitig verlängert. Der Bayern-Aufsichtsrat stimmte auf seiner Sitzung für eine Ausdehnung der Zusammenarbeit bis zum 30. Juni 2029, teilte der Verein mit. Die bisherigen Verträge waren bis Sommer 2027 datiert.
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6: Von Südwesten her Regen, in der Nacht Tiefsttemperaturen zwischen 14 und 11 Grad. Morgen lockert es im Laufe des Tages auf bis 23 Grad. Übermorgen eine Mischung aus Sonne und Wolken bis 28 Grad.
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19: Von Südwesten her Regen, in der Nacht Tiefsttemperaturen zwischen 14 und 11 Grad. Morgen lockert es im Laufe des Tages auf, bis 23 Grad. Übermorgen eine Mischung aus Sonne und Wolken, bis 28 Grad.
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1: Mhm.
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1: Hast mit deinem Stummelbeinchen.
0: Und das sagt sie, ich wäre ein abgebrochener Sitz.
1: Na ja, du bist ja nicht so groß.
0: Gibt es hier eigentlich ein Mobbing verantwortlich? Ich bin 1,80 Meter groß.
1: Gibt's ja, 1,80 Meter?
0: Gibt es hier eine Selbstverständlichkeit?
1: Ja, mit Schuhen und Hitsche ist klar.
0: Bitte, ja.
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1: Ich bin Moritz Einzel. Die US-Country-Sängerin Dolly Parton ist tot. Sie starb im Alter von 80 Jahren, wie ihre Familie mitgeteilt hat. Mehr als 60 Jahre dauerte Partons Karriere. Zu ihren bekanntesten Hits zählen zum Beispiel Jolene, 9 to 5 und I Will Always Love You. US-Präsident Trump kündigte eine einwöchige Trauerbeflaggung zu Ehren Dolly Partons an. Fast jeder dritte neue Job bei uns in Sachsen war letztes Jahr befristet. Das meldet die Torgauer Zeitung und beruft sich auf Zahlen der Landesarbeitsagentur. Sandra Petzold fasst zusammen.
2: Dabei zeigt sich ein deutliches regionales Gefälle. In den Großstädten Leipzig und Dresden ist die Befristungsquote mit 40-50% besonders hoch. Ganz anders sieht es in Südwestsachsen aus, etwa in Zwickau im Erzgebirge oder im Vogtland. Dort liegen die Werte bei unter 30%. Grund für den Unterschied ist die Wirtschaftsstruktur. Während in den Städten Dienstleistungsjobs dominieren, bietet das produzierende Gewerbe im Umland häufiger unbefristete Stellen.
1: In der Bundesregierung zeichnet sich ein Streit um die geplante Zuckersteuer ab. Es gibt Pläne, dass die Steuer mehr Produkte betreffen könnte als gedacht, etwa auch Bier, Mischgetränke und Haferdrinks. Die Union lehnt das ab. SPD-Finanzminister Klingbeil hat die Pläne bei NTV verteidigt.
3: Das Ziel ist doch klar. Wir sehen, dass wir unsere Kinder schützen müssen, dass wir das Gesundheitssystem stärken müssen. Das ist in vielen anderen Ländern passiert. Das machen wir hier auch. Und ich kann Ihnen aus den Gesprächen da drin, ohne Vertraulichkeit zu brechen, glaube ich, sagen, dass da auch die ganze Bundesregierung dahinter steht. Das ist etwas, was wir auf den Weg bringen. Und das ist doch richtig, um unsere Kinder zu schützen, um dafür zu sorgen, dass man in Deutschland gesünder lebt. Dafür ist eine solche Steuer dann noch richtig.
1: Mit der Zuckersteuer sollen unter anderem Einnahmen für den Bundeshaushalt generiert werden. Auf Instagram oder TikTok hängen statt mit Freunden treffen. Das ist bei immer mehr Menschen die Devise, wie der neue Freizeitmonitor der Stiftung für Zukunftsfragen zeigt. Da haben nur 19% gesagt, dass sie regelmäßig ihre Freunde treffen. Die Studie sagt auch, dass künstliche Intelligenz eine immer größere Rolle in unserer Freizeit spielt. Aber mehr Menschen als früher machen Sport und auch Ehrenämter sind beliebt. Welcher deutsche Film geht ins Rennen um die berühmten Oscars? Das steht jetzt fest. Es ist der Film Everytime von der österreichischen Regisseurin Sandra Wollner. Das hat German Films, die Auslandsvertretung des deutschen Films, bekannt gegeben. Ob der Film dann aber wirklich auch nominiert wird, entscheidet sich erst im Januar.
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5: Von Südwesten her Regen, in der Nacht Tiefsttemperaturen zwischen 14 und 11 Grad. Morgen lockert es im Laufe des Tages auf, bis 23 Grad. Übermorgen eine Mischung aus Sonne und Wolken, bis 28 Grad.
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7: Vergangenen Samstag Platz 5, Teddy Swims, die 4, Temple City. Die 3, Ügel. Platz 2 war Bibi Rexha. Und auf der 1, Shakira.

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1: Ich bin Moritz Einzel. Die umstrittene Rentenreform soll noch in diesem Jahr fertig werden. Das hat Finanzminister Klingbeil im ZDF gesagt, am Rande der Kabinettsklausur in Brandenburg.
2: Die Kommission hat etwas vorgeschlagen, jetzt geht es um die Umsetzung. Und da sage ich Ihnen auch, das müssen wir bis Jahresende hinbekommen. Wir müssen die sozialen Sicherungssysteme fit machen, dazu gehört auch eine Rentenreform. Aber klar ist doch auch, im Detail werden wir diskutieren.
1: Es gehe auch darum, gegenüber Bürgerinnen und Bürgern Vertrauen zu schaffen, betonte der SPD-Chef. Klingbeil ergänzte, in Deutschland seien über 20 Jahre lang notwendige Reformen verschlafen worden. Nach dem Vorfall mit einer Sprengstoffdrohne am Leipziger Flughafen will die Bundesregierung die Urheber zur Rechenschaft ziehen. Bundeskanzler Merz hat vor der Kabinettsklausur gesagt:
3: Die Bundesregierung erlegt Urhebern hybrider Angriffe einen Preis auf. Sie werden dafür bezahlen. Das ist ein wichtiges Ziel des Gesetzespaketes zu den Nachrichtendiensten, das wir im August im Kabinett bereits beschlossen haben.
1: Demnächst wolle sich die Regierung zu Erkenntnissen über die Urheber des Vorfalls äußern. Beleidigt, bedroht, bespuckt. Gegen Rettungskräfte hat es in Sachsen allein im ersten Halbjahr 60 Übergriffe gegeben. Das geht aus einer Antwort des Innenministeriums auf eine AfD-Anfrage hervor. Knut Michael Kunert fasst zusammen.
4: 21 Rettungskräfte wurden verletzt. In 10 Fällen war eine ambulante Behandlung im Krankenhaus erforderlich. In einem Fall führten die Verletzungen zu einem stationären Klinikaufenthalt. Die Delikte reichen von Nötigung, Bedrohung und Beleidigung bis hin zu schwerer Körperverletzung und Brandstiftung. In 5 Fällen wurden Retter gebissen oder angespuckt. 48 Tatverdächtige wurden ermittelt, 35 Deutsche und 13 Ausländer.
1: Trauer um die US-Country-Sängerin Dolly Parton. Sie ist im Alter von 80 Jahren gestorben, das teilte ihre Familie mit. Parton wurde mit Hits wie Jolene und der Ballade I Will Always Love You bekannt. Im Laufe ihrer über 60-jährigen Karriere veröffentlichte Dolly Parton fast 50 Studioalben und verkaufte mehr als 100 Millionen Platten. Es ist das Wunder von Linz. Österreichs Fußballmeister, der Linzer ASK, hat sich erstmals für die Champions League qualifiziert. Aber das war nichts für schwache Nerven. Nach dem 0:3 im Playoff-Hinspiel bei Celtic Glasgow sah es auch eigentlich schon zappenduster aus. Erst recht, als die Schotten auch jetzt im Rückspiel am Abend in Führung gegangen sind. Aber Linz gewann am Ende mit 5:1 nach Verlängerung und ist am Donnerstag bei der Auslosung der Champions League Ligaphase mit im Topf.
0: 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Tiefste

0: Temperaturen zwischen 14 und 11 Grad, örtlich Regen. Heute lockert es im Laufe des Tages auf, maximal 23 Grad. Morgen eine Mischung aus Sonne und Wolken bis 28 Grad. Übermorgen schwülwarm, windig, Schauer und Gewitter. Örtlich sind auch Unwetter möglich, maximal 30 Grad.
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12: Ich bin Moritz Einzel. Nach dem Tod von Dolly Parton hat US-Präsident Trump in den Vereinigten Staaten Trauerbeflaggung angeordnet. Er sprach von einem wahren Verlust für Millionen von Menschen. Die US-Country-Ikone Parton ist im Alter von 80 Jahren in Nashville gestorben. Weltweit bekannt wurde sie mit Hits wie Jolene, 9 to 5 und der Ballade I Will Always Love You. Kanzleramtschefin Warken ist überzeugt, dass die schwarz-rote Koalition die umstrittene Rentenreform wie geplant in diesem Jahr auf den Weg bringen wird. Das gelte auch für weitere Vorhaben wie die Reform der Pflegeversicherung und die Neuregelung des Arbeitszeitgesetzes, sagte die CDU-Politikerin in der ARD.
13: Das alles wird

0: jetzt kommen, muss jetzt kommen. Es wird ein Herbst werden, der sehr arbeitsreich sein wird. Aber ich bin guter Dinge. Wir haben alle den gemeinsamen Willen, die Dinge jetzt auch auf einen guten Weg zu bringen. Und das werden wir jetzt im Herbst auch tun.
1: Die Bundesregierung setzt heute ihre Kabinettsklausur in Brandenburg fort. Im Mittelpunkt stehen dabei die Wirtschaft und das Thema Hitzeschutz. Beleidigt, bedroht, bespuckt. Gegen Rettungskräfte hat es in Sachsen allein im ersten Halbjahr 60 Übergriffe gegeben. Das geht aus einer Antwort des Innenministeriums auf eine AfD-Anfrage hervor. Knut Michael Kunert fasst zusammen.
2: 21 Rettungskräfte wurden verletzt. In 10 Fällen war eine ambulante Behandlung im Krankenhaus erforderlich. In einem Fall führten die Verletzungen zu einem stationären Klinikaufenthalt. Die Delikte reichen von Nötigung, Bedrohung und Beleidigung bis hin zu schwerer Körperverletzung und Brandstiftung. In 5 Fällen wurden Retter gebissen oder angespuckt. 48 Tatverdächtige wurden ermittelt, 35 Deutsche und 13 Ausländer.
1: Der Film Everytime geht als deutscher Kandidat ins Rennen für die nächste Oscar-Verleihung. Wie German Films bekannt gab, das ist die Auslandsvertretung des deutschen Films, wird das Drama von Regisseurin Sandra Wollner für die Kategorie Bester internationaler Film vorgeschlagen. Es geht um den Tod einer Jugendlichen und wie Mutter und Schwester danach ihren Alltag bewältigen. Der deutsche Fußballrekordmeister FC Bayern hat die Verträge mit Vorstandschef Jan-Christian Dresen und Sportvorstand Max Eberl vorzeitig verlängert. Sie laufen jetzt bis Mitte 2029. Vereinspräsident Herbert Heiner begründete die Entscheidung des Bayern-Aufsichtsrates mit dem Wunsch nach Kontinuität und Verlässlichkeit.
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4: Tiefstemperaturen zwischen 14 und 11 Grad, örtlich Regen. Heute lockert es im Laufe des Tages auf, maximal 23 Grad. Morgen eine Mischung aus Sonne und Wolken bis 28 Grad. Übermorgen schwülwarm, windig, Schauer und Gewitter. Örtlich sind auch Unwetter möglich, maximal 30 Grad.
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1: Olivia Rodrigo, Drop Dead.
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